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1: Right, Felix Jähn und Jay Hart. Guten Morgen, klopf, klopf.
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1: Einen wunderschönen guten Morgen wünsche ich dir und wie jeden Morgen am 5 Uhr frage ich mich, wer macht gerade was? Ich frage mich das wirklich jeden Morgen und ich weiss, Radio ist ein passives Medium, da lässt man generell tendenziell mal zuerst zu, aber es nimmt mich so fest Wunder, was machst du jetzt gerade? Ich weiss von Leuten, die Brötchen am Ausliefern sind, es sind gerade neue Gipfel angeliefert worden da bei uns im Studio. Ich danke der Person von Herzen, die Gipfel geliefert hat. Ich habe jemanden gesehen, mit einem Besen alleine die ganze Tramstation am Bürkliplatz putzen, aber was machst du gerade? Sag's mir gerne, sind wir wirklich gewundert. 079-655-0886. Gestalten wir den Morgen doch schon mal gemeinsam. Ich habe super geschlafen und ich wünsche dir einen wunderschönen Tag.

Hallo, zusammen mit dem David Puentes, Golden Summer hier auf Energy Zürich, einen wunderschönen guten Morgen. Und eine Frage an dich ganz früh, jetzt werden wir ganz emotional, ganz früh. Hast du dich schon mal, also natürlich hast du das wahrscheinlich schon mal, aber hast du schon mal dir die Finger verbrannt an jemandem? Im Sinn von, du hast dich in jemanden verliebt und du weißt, das ist eigentlich nicht gut für dich. Und dann hängst du so fest zwischen, das ist wirklich nicht gut, aber es fühlt sich so gut an, aber es ist wirklich nicht gut, aber es fühlt sich so gut an. Und irgendwo dort dazwischen gibt es so die Gefahr, dass man sich so komplett verliert, dass man halt wirklich nicht mehr rauskommt, ohne sich dann die Finger verbrennen. Und im nächsten Lied geht es genau um das. Der Nico Santos spielt mit dem Feuer. Das Lied heisst auch so Play with Fire. Und ich, ehrlich gesagt, ich habe mir jetzt die ganzen Lyrics in Ruhe durchgelesen. Ich komme nicht ganz draus, ob er sie jetzt gut findet oder nicht. Und ich glaube, das ist genau der Punkt. Weil wenn du dich jemanden verliebst, der nicht ganz gut ist für dich, dann fühlt es sich eben gleich irgendwie gut an. Er sagt da, wenn du es für bist, bin ich das Benzin dafür. Ja. Mal schauen, wie er daraus rauskommt. Da ist der Nico Santos mit Play with Fire.

0: für all die Verheirateten und die, die es noch werden wollen, Bruno Mars mit Marry You. Und vor der Good News muss ich jetzt meinen ersten Mango-Tee ever testen. Moment. Ja, fruchtig. Good News.
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0: Von der Elif Erischik.
2: Autoliebhaberinnen und Autoliebhaber, aufpasst! In Stuttgart wird Ende Monat von der Polizei gefundenes Diebesgut versteigert. Und das mal scheint die Ausbeute relativ gross zu sein. Während die Kriminellen hinter Gitter mussten wandern, dürfen sich alle, die noch auf freiem Fuß sind, über Luxusuhren, teure Töpfe und einen ganz seltenen Lamborghini freuen. Es gibt nur 250 Stück von diesem limitierten Auto namens Aventador und der Startpreis liegt bei dieser Auktion bei 380'000 Euro. Der Lambo ist in einem super Zustand und hat nur 98 km auf dem Buckel, bevor sein Besitzer wegen Steuerbetrug ins Gefängnis musste. Wer mit einem etwas kleineren Budget mitbieten will, der hat zum Beispiel auch die Chance auf eine Uhr von der Schweizer Marke Tag Heuer für gerade mal 400 Euro. Für Schnäppli-Jäger mit teurem Geschmack könnte sich ein Abstecher auf Stuttgart also durchaus lohnen.
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0: Ja, es ist ein Morgen, zum ersten Mal seinen Mango-Tee ausprobieren. Also wirklich fein, muss ich sagen. Es ist wie ein Eistee, aber ohne Zucker. Sensationell. Es ist natürlich noch kalt heute Morgen, wenn wir nicht diskutieren. 11 Grad jetzt gerade und dann geht es auf, aber den ganzen Nachmittag dann auf etwa 20 bis 22 Grad. Da dürfen wir uns also noch mal freuen. Und ich sage das deswegen, weil ab morgen kommt es regnen. Morgen 15 Grad mit viel Regen. Und dann bleibt es so in diesem 15er-Bereich von der Temperatur her. Jetzt sind wir über 20 heute noch einmal und dann die nächsten 7 Tage geht es also nicht mehr über 20 Grad. Wenn du also noch irgendetwas vorhast, wo du 20 Grad dafür brauchst, dann mach das heute und dann entspann morgen bei Regen am besten rein, weil 15 Grad, come on.
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0: Aktuell noch nichts los. Wenn du so früh etwas würdest sehen, was mir jetzt nicht auffällt auf dem Radar, dann bitte sagen auf 079-655-0886. Und so oder so wünsche ich dir eine gute Fahrt. Als nächstes mit dem Ray Dalton und Go That High. Guten Morgen.
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Ray Dalton mit Go Red High, so ein richtiger Energy Air Song, wenn mich fragst. Grosses Publikum, grosse Konzerte, für das ist es gemacht. Und es ist schon krass, wie sich die Lieder immer mit irgendwelchen Orten oder mit irgendwelchen Assoziationen verbinden. Ich weiß nicht, ob du das gehabt hast schon mal, aber als ich in New York war, bin das letzte Mal oder das erste Mal als Kind, so ist es gewesen, mit diesen Kopfhörern, mit den Kabel dran damals, da habe ich am Flughafen schon Highway nach New York. Wir sind abgeflogen und ich habe gefunden, komm, ich muss noch irgendein Lied haben, das mich so ein bisschen an New York erinnert. Das ist das gewesen. Brooklyn, home of the greatest rappers. 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Now Butcher Lighters Up. Lil Kim, Lighters Up, damals gerade das Thema gsi, aus Brooklyn. Natürlich war ich in Brooklyn gsi, über Brooklyn Bridge drüber. Ich has geliebt und ich habe das wirklich, die Erinnerungen habe ich verpackt in dem Lied rein, weil es da immer nur um Brooklyn und um New York geht und ich has so toll gefunden. Und vielleicht in deiner Generation ist Brooklyn verbunden mit einem anderen Lied, nämlich mit dem da.

Avicii mit Addicted to You. Mittwoch, 7. Oktober, hier auf Energy Zürich. Einen wunderschönen guten Morgen wünsche ich dir. Und heute ist es ganz einfach. Unser Tagesthema beschäftigt sich mit Musik zum Teil. Ja, das tönt eben eher wie die Nachbarn wahrscheinlich. Und um genau das geht es. Es geht heute um höllische Nachbarn. Es geht um Blockflöte. Es geht um den da. Ultra laut. Dann geht es noch ein bisschen um den da. Immer dann gehen Nägel einschlafen, wenn ich schlafen für meine Morgensendung. Heute geht es um Horrornachbarn. Und ich freue mich schon auf deine Geschichten. Wer ist dein Horrornachbar, deine Horrornachbarin? Lass mich jetzt schon wissen. 079-655-0886. Und wir widmen uns den ganzen Morgen dem. Die haben wir das ein bisschen weggeschaffen, den Frust, den wir haben. Und in der Zwischenzeit, während die Blockflöte da ganz kaputt geht, im Hintergrund hören wir das Neue von der Miley Cyrus. Knapp einen Monat draussen, 3. September rausgekommen, Bass Persuades. Und Miley, du bist ready, gell? Let's go.

0: Michael Schulte mit Austis und Half of My Heart. Guten Morgen, Zürich.
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0: Heute für dich von der Elif Erischik.
2: Zweimal hat sie Todesstrafe überlebt. Jetzt ist Krista Pike wieder wach und kann reden. Die 50-jährige Amerikanerin hat im US-Bundesstaat Tennessee 2 Giftinjektionen überlebt. Dabei hat sie schwere Verletzungen an den Armen erlitten. Laut ihrer Anwalt wird sie weiter intensiv medizinisch behandelt. Die Krista Pike ist vor 30 Jahren wegen Mord an einer Mitschülerin zum Tod verurteilt worden. Der Kosovo hat eine neue Präsidentin und damit sind Neuwahlen im letzten Moment verhindert worden. Justina Siroka Pula ist im Parlament mit 81 von 120 Stimmen gewählt worden. Die 72-Jährige ist Wirtschaftswissenschaftlerin und kommt aus der Oppositionspartei PDK. Für den Entscheid war es der letztmögliche Termin. Ohne Wahl hätte das Parlament aufgelöst werden. 4 Spiele, 4 Siege. Die Schweizer Nazi marschiert in der Nations League weiter. Gegen Nordmazedonien hat es gestern oben ein 3:0 gegeben. Der Trainer Murat Yakin findet aber trotzdem, die erste Halbzeit sei zum Vergessen gewesen. Die zweite aber, die sei gut gelaufen. Besonders der Mansambi hat nach der Pause Schwung ins Spiel gebracht. Die Schweiz hat jetzt 12 Punkte aus 4 Spielen. Dazu hofft der Yakin, dass der Xhaka und der Embolo im November wieder mit dabei sind.
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4: Sieht relativ gut aus für den heutigen Tag. Wir können uns freuen. Es ist ja unglaublich. Wir haben ja eigentlich nur immer schöne Tage hinter uns. Ich frage mich wirklich, wenn es mal anders wird. Aber auch heute sieht es eigentlich wirklich wunderbar aus. 22 Grad, Sonnenstrahlen, neben ein paar Wolken, es ist trocken. Aber wenn ich da vorne schaue, es sieht bitter aus für den Donnerstag. Wird aber dann schon am Freitag wieder ein bisschen besser. Aber eben morgen geht es dann durch ab. Gerade mal 14 Grad liegen noch drin und es gibt einen Mix aus vielen Wolken und immer wieder Regen.
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0: Liebe Grüße, dein Auto. Erster Gubristwach beim Limmataler Kreuz zu. Ab Limmataler Kreuz bis Gubristunnel, wenn du von West her kommst und dann von der Westumfahrung A3 her Urdorf Nord ebenfalls bis zum Limmataler Kreuz und zum Gubristunnel. Und wenn wir schon ein bisschen Zeit haben, dann geben wir noch einen Verkehrstipp mit, den ich auf Social Media gesehen habe. Liebe Flavio Leut, danke schön.
5: Also, wir müssen nochmal über das Autofahren reden. Wenn ihr auf die Autobahn einfahrt, dann gebt einfach Gas bei. 80 langt meistens nicht. Zu langsam fahren ist genauso gefährlich wie zu schnell fahren. Und wenn ihr euch nicht getraut, um ein bisschen zu drücken, dann fahrt einfach überlang. Ich melde jetzt dann euer Nummernschild.
0: Ganz, ganz ruhig, wunderbar.
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0: Einen wunderschönen guten Morgen.
4: Guten Morgen, ihr Lieben.
0: Ja, ich freue mich auf das heutige Thema.
4: Ich weiss, du hast mir gestern schon so euphorisch geschrieben. Morgen, da läuft, da habe ich Geschichten.
0: Ja, morgen geht's, also heute geht es um höllische Nachbarn, um was die so treiben, was wir uns alles aufregen, links und rechts von unseren Wänden. Und ich gebe dir mal eine kleine Prise davon. Der Mariano hat sich bereits schon mal gemeldet zu seinem schlimmen Nachbarn. Und was er vielleicht dagegen kann machen?
6: Oberhalb von uns hat ein Pärchen gewohnt und die sind echt regelmässig am Streiten gewesen. Irgendwann hat es aber heute Nacht durchbrecht. Und da sind Fetzen geflogen, ciao Blätze. Irgendwann hat es mich angeschissen, bin auf den Balkon rausgegangen und habe einfach rausgebrüllt. Gott verdammt, jetzt heben wir mal die Schnur. Es gibt Leute, die müssen arbeiten am Nachmittag.
4: Ui.
6: Plötzlich Tag, Ruhe. Nichts mehr gesehen.
4: Ui, ui, ui.
0: Das Recht des Lauteren, stimmt also. Gut, wir gehen weiter nachher das diskutieren mit Olivia Rodrigo und dem Kanan. Also nachher, so muss ich sagen, auch noch ein bisschen müde. Aber ich freue mich auf die höllischen
4: Nachbarn. Ich auch,
0: höllisch gut.

0: Ja, da werden wieder Fahnen geschwenkt. Auch nach dem vierten Sieg von der Schweizer Nazi passt doch das Lied wunderbar. 12 Punkte in 4 Spielen, wenn es mir recht ist. Grossartig. Und jetzt widmen wir uns einem Thema, wo ich nicht weiss, wie deine Wohnsituation aussieht, aber vielleicht hast du es schon mal gehabt oder hast es gerade. Es geht ums Thema höllische Nachbarn. Die Nachbarn, die du dir wünschst, du wirst ganz neu mit anders wohnen, egal wie fest dir die Wohnung gefällt. Hast du schon mal so die gehabt, Fabienne?
1: Weisst wie? Also ich bin aufgewachsen in einem Block, wo der Nachbar den Kinderwagen von meiner Schwester verschnitten hat, weil er im Weg gestanden ist. Mol, ganz gruselig.
0: Okay, also das sind wir schon im Stegenhaus gelandet.
1: Ja, genau.
0: Der Steffi geht es fast ähnlich, also die hat von allen Seiten Probleme.
2: Hallo zusammen, meine Nachbarn nerven mich, weil der unten dran immer rumschreit, der oben dran rumläuft wie ein Elefant, das Kind von der Familie links jeden Morgen um 6 Uhr schreit, auch am Wochenende, und die Familie rechts die Türe immer zuschlägt. Ich wünsche allen einen wunderschönen Tag.
0: Ja, dir auch in dem Fall.
1: Und du, Janik, erzähl mal selber.
0: Ich habe ein bisschen ein schlechtes Gewissen. Also ich habe als Kind mit 14 einen Korb bekommen, nicht jetzt von einer Frau, sondern generell zum Basketball spielen. Mhm. Und wir haben eine Spielstrasse im Quartier. Und der Mittelpunkt von dieser Spielstrasse ist dann halt der Basketballkorb geworden.
1: Oh, das ist laut.
0: Hey, und ich habe nonstop, also wirklich, wenn ich mich zurückerinnere, jeden Tag stundenlang dort einfach Basketball gespielt. Immer bam, bam, bam, bam. Und meine Nachbarin ist dann mal irgendwann ausgerastet, aber nur eine. Alle anderen haben das irgendwie so mystisch spannend gefunden. Sie haben immer zugeschaut und so. Und dann die haben so, also sie haben nicht gut Deutsch können, ich mache es jetzt gleich nach, so irgendwie, ich wollte nur meine Blumen schauen und immer diese Puff, Puff, Puff. Und damit hat sie natürlich mit Basketball gemeint. Ich dachte, ja, ich glaube, ich bin ein bisschen ein Horrornachbar als Kind, aber ich weiß
1: nicht. Also ich reg mich eher über die Leute auf, die sich immer aufregen über Kinder. Ich meine, Kinder haben halt andere Bedürfnisse, da tönt es halt einmal. Ich meine, nein, sorry, die müssen halt sich auch austoben und ich meine, besser als deine mit den Böllen, oder? Also ich finde, irgendwo muss man ja können spielen.
0: Dort habe ich aber so Plüschböllen-Zeugs gehabt, dort wäre es eigentlich gegangen. Aber ja, nein, darum, also wenn du dich einklinken willst, wenn du gerade zuhörst, sag es mir gerne 079 655 0886. Ich bin gespannt. Fabienne, du gehörst mittlerweile zu den guten Nachbarn.
1: Nein,
0: oder
1: ich glaube, ich bin eine Horror-Nachbarin. Ich bin wirklich so ein bisschen, also rein auch stimmlich bin ich recht laut. Zum Beispiel macht meine ganze Familie schon Witz darüber, dass ich einmal, ja, wenn eher ein bisschen so einen grossen Garten und wenn ich einmal aus dem Fenster rausrufe, Lucia! Ich bin immer am Rufen, es machen mich alle schon mal.
0: Ich höre es schon.
1: Ja, genau so.
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0: So, wir kommen langsam in den Tag. Lost Frequencies, The Feeling, und wir spielen gegen Jacqueline.
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0: Die liebe Jacqueline aus meiner alten Hut, nähe Albisriede, guten Morgen.
2: Hoi Jacqueline.
3: Morgen.
2: Bist du überhaupt lieb? Die Janik sagt einfach mal, du bist lieb.
3: Ich hoffe es, ja.
0: Ja, ja. Ich unterstelle, dass allen Menschen das hilft, weil dann sind sie auch lieber und ich habe sie lieber lieb. So, genug geliebt jetzt da. Jetzt machen wir ernst, liebe Jacqueline. Es gilt ernst für dich. Du darfst wählen, willst du gegen mich oder gegen Fabienne quizzen?
3: Fabienne.
2: Ui, es wird glaube ich aber schwierig, weil der Janik hat schon vorher gesagt, also wenn sie dich wählt, Fabienne, dann wird es richtig schwierig.
0: Ich glaube, es ist schon lösbar, aber es ist nicht so eine, es liegt nicht so auf der Hand.
2: Also
0: ich,
2: wir schauen dann mal, Jacqueline.
0: He? Also, komm, wir machen mal schnell da über Kategorie. La France, Frankreich.
2: Oh my goodness!
3: Oh je.
0: Oh oui.
2: Ah, mon Dieu, müsste man eigentlich sagen. Also, komm, wir schauen mal.
0: Cordon Bleu und so weiter. Liebe Jacqueline, bis gerade, gell?
3: Okay.
0: So, Fabienne, ich sage, es ist lösbar. Es ist wirklich lösbar, okay. Weil wir haben beide eigentlich schon einen Vorteil mitgeliefert bekommen ab Geburt. Ich hätte gerne so viele französische Vornamen wie möglich ab jetzt.
2: Fabienne, Jacqueline, Jean-Jacques, Chantal, Cédric, Julien, Sébastien, Louis... habe ich Frédéric gesagt? Dann vielleicht noch Alice. Ah,
0: das ist sensationell.
2: 10, oder?
0: 9.
2: 9, also
0: 9. Sensationelle 9. Bonneuf und so weiter. Gut, wir nehmen sie zurück. Jacqueline.
3: Ja.
0: Bienvenue de retour. Ich hätte von dir gern so viel wie möglich französische Vornamen in 15 Sekunden ab jetzt.
3: Chantal, Louise, Madeleine, was gibt es da noch? Paul, Gustav.
0: Paul. Ja, der Paul. Das gebe ich dir, weil.
2: Der Paul, sehr schön.
0: Musst mal, wenn du in Paris bist, zum Paul gehen.
2: Oder der Ueli. Ueli.
0: Ueli.
2: Oder Peter.
0: Ulrich wäre, wow, das ist schwierig. Da gibt es sicher auch französische Entsprechung. Aber liebe Jacqueline, ich glaube, das hast du nicht gesagt. Yep. Das wäre auch einer gewesen. Darum bin ich auf die Idee gekommen. Aber es hätte noch gegeben. Eben der Louis haben wir gehört, zweimal der Henri. Also, man einfach alles auf Französisch
2: oder der André.
0: Ah, ja, der André. Oder Etienne. Das ist auch
2: Etienne,
0: so ein richtiger.
2: Sehr schön. Oder
0: so
2: René.
0: Ja, der René. Ja, der hat ja, so viel also, mehr, als ich dachte. Gar nicht so schwierig. Jacqueline, leider nein, sie hat 9 gewusst, hat klar gewonnen.
3: Ui.
0: Ja. Tut mir leid.
3: Okay.
0: Aber trotzdem.
3: Gratuliere.
2: Danke, liebe Jacqueline. Bist wirklich eine Liebe.
0: Eben. Also, chère Jacqueline, à la prochaine.
2: Tschüssi.
3: Tschüss.
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0: Capaldi, Survive, Mittwoch, 7. Oktober. In 100 Sekunden ist es 6:30. Schön, bist du wach mit uns.
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0: Mittwoch 6:30 und jetzt gibt's etwas fürs Herz.
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0: Von der Elif Erischik.
9: Es gibt Welter gehört im Jonglieren, im Hotdog-Essen und jetzt auch in der Herzdruckmassage. Im Franziskus-Hospital im deutschen Bielefeld haben sie nämlich 168 Stunden lang nonstop reanimiert. Also 7 Tage und 7 Nächte am Stück. Zum Glück nicht an echten Menschen, sondern an Trainingspuppen. Mitgemacht haben Schülerinnen und Schüler, Vereine, Rettungskräfte, Polizei, Feuerwehr und freiwillige Helfer aus der ganzen Stadt. Insgesamt sind das mehr als 5'000 Menschen gewesen. Jetzt ist der Weltrekord offiziell bestätigt. Es ist die längste Reanimation aus Staffeln. Aus Schönsten, es geht nicht nur um den Rekord, es geht auch darum, dass mehr Leute sich trauen, im Notfall anzuhelfen und dass sie so haben können üben. Ein ungewöhnlicher Weltrekord, der am Ende echtes Leben retten kann.
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11: Noch stockdunkle Nacht für uns, aber ich kann euch sagen, es gibt einen guten Tag. Wenig überraschend, wir kennen es ja eigentlich nicht anders. Auch heute regiert wieder die Sonne. Es hat zwar ein paar Wolken rum, ist aber trocken bei maximal 22 Grad.
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0: Erste Woche Herbstferien im Kanton Zürich. Es ist alles noch ein bisschen ruhig, außer der Gubrist, der macht nie Ferien. Dietike bis Gubrist von Westen her und auf der Westumfahrung A3 ab Urdorf Nord. Die beiden Mittelstreifen bis zum Limmataler Kreuz. Und dann natürlich der Tunneleingang ebenfalls vom Gubristunnel. Das kurze Stück dort, wo immer Baustelle war, ist die gefühlte letzten 100 Jahre. Du weißt genau, wo ich meine. Alle Reste ist frei. Ich wünsche dir eine super Fahrt. Das nächste mit Zürcher Musik, Niklas und S.I.M. Guten Morgen.
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0: Mehr singt damit auf Französisch mit der Dua Lipa. Schön bist wach mit Energy Zürich. Geniessest du den Song mit uns. Und heute Morgen geht es um höllische Nachbarn bei uns. Und wir haben gefunden, komm, statt jetzt nur eine Frage beantworten mit unserer Energy-Hausanwältin, oder Fabian,
1: gehen wir gerade einen durch. Drei, weil schliesslich kommt es ja recht gut an in der Hörerschaft. Ihr habt offenbar auch einen Haufen Nachbarinnen und Nachbarn, die euch ein bisschen nerven. Da müssen wir einiges klären.
0: Das machen wir jetzt mit unserer Sarah Schleppi.
2: Liebe Frau Anwältin, darf man das? 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
0: Also ich muss vorausschicken, ich habe eine dazugeben von diesen Fragen, weil zum Morgenshow machen muss man relativ früh frisch sein und zum früh frisch sein geht man am Morgen am gefühlten 4 oder
1: so. Ja, in der Nacht einfach, oder irgendwie?
0: Genau, da habe ich mich natürlich gefragt, liebe Sarah Schleppi, Energy Hausanwältin, darf ich die Nacht einfach gut duschen?
3: Ja, grundsätzlich darf man das, wenn man da dadurch keine Ruhestörung begeht. Das heisst, es kommt darauf an, wie alt die Liegenschaft ist und wie laut das für die Nachbarin und Nachbarn ist. Wenn es sehr hellhörig ist, kann es eine Ruhestörung sein und ist damit unter Umständen auch nicht erlaubt.
1: Okay, und die nächste Frage ist auch ein bisschen eigennütz. Wir haben nämlich ein Schlagzeug daheim und ich habe das Gefühl, mein Kleinster wird mal Schlagzeug lernen spielen. Also, darf jetzt ein Nachbarskind jeden Tag 2 Stunden Schlagzeug üben?
3: Ja, das darf das Nachbarskind außerhalb der sogenannten Ruhezeiten. Die Ruhezeiten gelten grundsätzlich zwischen 10 Uhr am Abend und 6 Uhr am Morgen, sowie am Sonntag und an 4 Tagen, sofern eben nichts Abweichendes geregelt ist. Tagsüber ist damit ein gewisser Lärmpegel erlaubt, wobei der Nachbar zu gegenseitiger Rücksichtsnahme verpflichtet ist und allfällige Ruhezeiten gemäss Hausordnung ebenfalls zu betrachten sind. Fühlt man sich durch den Lärm gestört, ist es ratsam, das Gespräch zu suchen mit dem Nachbar und oder alternativ Verwaltung zu involvieren.
1: Okay, also wie ist es dann so mit Party machen? Ich meine, es kann einem ja schon ein bisschen auf den Keks gehen, wenn der Nachbar jedes Weekend Party macht. Dürfen das?
3: Ja, das darf er grundsätzlich auch hier gelten, aber die Ruhezeiten, das gilt natürlich nicht nur für die Musik, sondern auch für sonst Lärm, insbesondere umtrampeln etc. Es ist sicher auch in dem Fall ratsam, den Nachbarn über die Störung zu informieren und auch also die Verwaltung zu informieren.
0: Aber ist schon lustig, während ich da zuhöre, ich die Hälfte tue ich immer auf mich beziehe. So, bin ich jetzt der, darf ich das und so? Ich glaube im Fall nicht. Nein, ist nicht so ringhörig. Also ich darf duschen, wenn ich will eigentlich. Das stört niemand. Ich trample nicht wirklich um. Ich bin auf leisen Sohlen unterwegs. Und bist so lustig, wie du vorhin gesagt hast, der Nachbar und das Nachbarskind. Dein Kind ist auch ein Nachbarskind für jemanden. Nein, nein. Aber es kommt gut. Also 10 bis 6 merken wir uns, sind wir einfach ruhig.
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0: Und wir haben es ja schon 60 gehabt, also können wir laut einen Klassiker aufleben lassen. Da kommt Felix Yen mit der Jasmine Thompson und Ain't Nobody.

0: wunderschönen guten Morgen auf Energy Zürich. Gute Musik und gutes Wetter.
1: 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Daher weht der Wind in deiner Region heute.
2: Also mich persönlich interessiert ja momentan mehr Sardinienwetter. Ich bin vorher gerade schauen, wie es nächste Woche aussieht. Eine Woche tschüss zusammen. Aber ich kann euch also sagen, ihr müsst, wenn ihr daheim bleibt, auch nicht irgendwie leiden. Es sieht doch wunderbar aus, zumindest für heute. Erwartet uns 22 bis sogar 24 Grad, viel Sonne. Nur da und dort ein paar Wolken und wenig Wind. Morgen tauchen wir dann schnell ab, nur noch 14 Grad. Und es ist sehr regnerisch, aber dann schon am Freitag wieder besser. Es bleibt zwar jetzt so ein bisschen kühler, auch wenn ich so ein bisschen aufs Wochenende schauen. Wir haben immer so 14 bis 17 Grad, aber es wird dann auch wieder mal besser mit Sonnenschein und ein paar dichteren Wolken.

0: Shakira und Burna Boy mit Tie Dye. Guten Morgen auf Energy Zürich. Zeit für das nächste Pärli, wo wir in unserem Beziehungsspiel unter die Lupe nehmen, nämlich Jennifer und der Karl.
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0: Jennifer und der Carlo sind uns zugeschaltet heute zusammen.
2: Guten Tag. Miteinander.
3: Hallo miteinander.
4: Hoi miteinander.
2: Ihr habt schon mal mit dem Yannick das Vergnügen gehabt. Mich gehört er zum ersten Mal. Freut mich besonders, mit euch zu spielen, weil ich lese da, der Carlo ist ein Schreiner wie mein Mann. Das sind doch die Besten, oder liebe Jennifer?
3: Das ist so. Das ist perfekt.
2: Kann man für alles brauchen.
3: Genau.
2: Trotzdem schalten wir ihn jetzt zuerst mal weg. Wir wollen dich uns vorknüpfen. Tschüss, Carlo.
3: Ja.
0: Liebe Jennifer, ihr habt zwei Kinder, 15 und 3. Welche Eigenschaft von dir haben beide Kinder?
3: Grosse Herz.
0: Oh, das willst du gerade bei der ersten Antwort.
2: Also, das grosse Herz von dir und kleine Hirn von ihm, oder was? Nein, Scherz. Natürlich nur ein Witzchen. Also kommt die nächste Frage. Ich wollte wieder zurück zum Schreiner kommen, weil da habe ich mich jetzt gerade ein bisschen reingeschossen. Was würdest du sagen, ist das Beste, wo dir der Carlo zu Hause schon behilflich war, wo er auch von seinem Beruf profitieren
3: konnte? Also, ich kann sagen, was er mir gemacht hat. Und zwar hat er mir für meine Nähfäden hat er mir ein Gestell gemacht. Das ist praktisch so das Schönste, was er mir gemacht hat.
2: Sehr schön, das klingt wirklich wunderbar.
3: Eben drauf kommt, das weiss ich nicht, aber...
2: Wir sehen es.
0: Dann bleiben wir doch gerade beim Schreiner für die Sexfrage. Heute heisst das Neudeutsch Bodycount. Früher hätte ich gefragt, wer hat mehr Kerben in der Bettkante?
2: Ah!
3: Mehr Kerben in der Bettkante?
0: Also wer hat mehr Sexualpartner gehabt im Leben?
3: Ah, das bin ich gewesen.
0: Das bist du gewesen?
3: Mhm.
0: Okay, dann sind wir gespannt, was der Carlo sagt. Du bist wieder zurück.
4: Ich bin wieder da.
0: Sehr gut. Erste Frage für dich. Welche Eigenschaft von der Jennifer haben beide Kinder?
2: Wo gut ist, die gute Eigenschaft.
0: Ja, positiv.
2: Nur die positiv.
0: Ja.
4: Freundlich.
2: Fast, also es geht in die Richtung. Was hat sie? Ein grosses...
0: Ja,
2: richtig. Ich musste nicht mehr helfen, weil sie zweite Runde ist. Aber jetzt helfen wir gar nicht mehr. Jetzt wollen wir einfach wissen, was ist das Beste, wo du ihr schon nützlich gewesen bist zu Hause durch deine Schreiner-Qualitäten? Was hast du mal gemacht für sie, was super ist?
4: Oh, da gibt es ganz viel. Für sie. Ich würde sagen, für die Nähmaschine Badespulen.
2: Ja,
0: jawohl! Auch richtig. Dann gehen wir in Richtung Schlafzimmer, in Richtung Bodycount. Wer hat mehr Kerben im Bettpfosten, oder wie das heisst? Wer hat mehr Sexualpartner gehabt im Leben? Sie ist auch richtig. Das sind 3 von 3. Und ihr gönnt.
2: Bravo!
0: Sensationell. Cool. Gratulation.
3: Danke.
0: Viel Spass beim Wellness über Zürich.
3: Ja, danke.
0: Sehr gerne. Macht's gut. Tschüss zusammen.
3: Macht's gut. Tschüss.
4: Danke.
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0: Fight Song auf Energy Zürich. Wunderschönen guten Morgen. Kurze Gefahrenmeldung noch für alle, die unterwegs sind auf der Strasse A4, Brunnenrichtung Zürich, zwischen der Verzweigung Rütihof und Cham. Dort hat es Gegenstände auf der Fahrbahn. Ich wiederhole, zwischen der Verzweigung Rütihof und Cham. Vorsicht wegen Gegenständen auf der Fahrbahn.
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2: Das Parlament will die Polizeihaft verlängern. Der Ausschlag dafür war die Krawall in Bern vom letzten Jahr. Bei dieser eskalierenden Demo sind 18 Polizisten verletzt worden. Wie es SRF berichtet, soll die Polizei Verdächtige statt 24 neu bis zu 48 Stunden festhalten dürfen. Spätestens 4 Tage nach der Festnahme muss das Gericht entscheiden, ob jemand weiter in Haft bleibt. Und deswegen warnen die Kritiker hier, wenn die Polizei 2 Tage braucht, bleiben der Staatsanwaltschaft und dem Gericht nur noch 2 Tage für ihre Abklärungen. Der Kosovo hat eine neue Präsidentin und damit sind Neuwahlen im letzten Moment verhindert worden. Justina Siroka-Pula ist im Parlament mit 81 von 120 Stimmen gewählt worden. Die 72-Jährige ist Wirtschaftswissenschaftlerin und kommt aus der Oppositionspartei PDK. Für den Entscheid war es der letztmögliche Termin. Ohne Wahl hätte das Parlament aufgelöst werden. 4 Spiele, 4 Siege. Die Schweizer Nazi marschiert in der Nations League weiter. Gegen Nordmazedonien hat es gestern oben ein 3:0 gegeben. Der Trainer Murat Yakin findet aber trotzdem, die erste Halbzeit sei zum Vergessen gewesen. Die zweite aber, die sei gut gelaufen. Besonders der Mansambi hat nach der Pause Schwung ins Spiel gebracht. Die Schweiz hat jetzt 12 Punkte aus 4 Spielen. Dazu hofft der Yakin, dass der Xhaka und der Embolo im November wieder mit dabei sind.
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4: Immer noch dunkel, aber ich kann auch sagen, dürft euch freuen auf einen angenehmen Tag. Sonne regiert an, dort hat es ein paar Wolken, es geht aber nur wenig Wind und es gibt 22 bis 24 Grad.
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0: Ja, es ist schon einiges los. Ich muss mit der Gefahrenmeldung anfangen. Darum kurz das Stocken. Schauen wir mal, müssen nachlesen. Bei A4 Brunnen Richtung Zürich. Dort wichtig zwischen der Verzweigung Rütihof und Cham. Dort hat es Gegenstände auf der Fahrbahn. Ich wiederhole nochmal zur Sicherheit. Verzweigung Rütihof bis Cham. Dort Gegenstände auf der Fahrbahn. Bitte vorsichtig sein. Dann haben wir auf der A1 Bahn Richtung Zürich. Ab Dietikon von Westen her bis und mit Kubristunnel. Dann weiter auf dem Nordring ab Zürich-Seebach wieder der Stau. Der geht quer über Zürich-Nord und Zürich-Osten. Dann haben wir auf der Westumfahrung, also bis Zürich-Ost, so muss man sein, Zürich-Seebach bis Zürich-Ost, so rum. Und dann auf der Westumfahrung A3 haben wir in beide Richtungen Stau. Einmal auf der Seite Urdorf-Nord zum Limmatalen Kreuz her. Und dann, wenn die Gegenrichtung gehst, allerdings erst so gegen das Ende vom Westring, so kurz vor Mürtelberg nur ein bisschen. Wenn du Glück hast, kommst du aber gut durch dort. Und dann ab Zürich-Süd wieder stadteinwärts in Richtung Wiedeke, von Zürich Süd bis und mit Wiedeke. Dann gehen wir noch in den Osten, dort haben wir die Verzweigung Brütisellen bis Zürich Ost und eben so der Zubringer Hegnau bis Brütisellen ist sich jetzt aber gerade am Auflösen, sehe ich gerade. Alles gerade realtime am Updaten und dann haben wir noch Zürich Ost statt einwärts bis und mit Letten. Das heisst, dort eigentlich der grösste Stau statt einwärts. So, und wir widmen uns schon den ganzen Morgen auch am Social Media Creator namens Flavio Loi. Er hat da 2-3 Verkehrstipps oder Wünsche und er tönt wie jemand, der gerade aus dem Stau kommt. Darum finde ich, passt es gut. Sein erster Wunsch war, nicht mit 80 auf die Autobahn zu fahren. Und der zweite Wunsch wäre...
5: Zweitens, wir bleiben gerade auf der Autobahn.
6: Wenn ihr nur 3 km/h schneller fahrt als der vor euch, dann müsst ihr nicht überholen. Es kann nicht sein, dass ihr die linke Spur 5 Minuten lang dicht macht, nur dass ihr 1 Minute schneller am Ziel seid. Auch da wieder, ich melde euch bei der Schmier.
0: Also, Flavio Loi und dir ganz viel Geduld im Verkehr.
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0: Einen wunderschönen guten Morgen wünsche mir. Wenn du eine angenehme Nacht hast, je nachdem, was du für Nachbarn hast, ist es nicht so gewesen. Heute geht es ums Thema höllische Nachbarn.
4: Jawohl, wir wollen wissen, bist du vielleicht so ein Zeitgenosse oder hast einen, der dich nervt, melde dich via Sprachnachricht auf 079 655 0886.
0: Und Sandra hat das schon gemacht und ich habe zweimal los. Wir hören

0: Magst du dich erinnern?
1: Der hat am Sonntagmorgen gefunden, er müsse nackt Schnecken sammeln.
2: Nackt Schnecken sammeln?
0: Eben nicht nackt Schnecken sammeln, sondern nackt, also Blut Schnecken sammeln. Ich weiss nicht, was das für ein Fetisch ist. Egal, auf jeden Fall gibt es höllische Nachbarn und du kannst dich gerne einklinken. Wir schauen genauer her nach der Gracie Abrams und dem Shawn Mendes. Guten Morgen.

0: Vibe, Shawn Mendes mit When You're Gone. Wunderschönen guten Morgen auf Energy Zürich, wo wir uns den Mitmenschen widmen, die sehr oft neben uns einziehen und uns dann je nachdem ein bisschen nerven. Es geht um höllische Nachbarn.
1: Ja, Nachbarin oder Nachbar. Ich behaupte jetzt einfach mal, dass man irgendwann jede Nachbarin und jeden Nachbar nicht mehr gerne überkommt.
0: Sogar?
1: Ja, wenn man so nah miteinander wohnt, irgendwann gehst du doch auf den Zeiger. Oder gibt es wirklich auch noch gute Nachbarn?
0: Ich glaube schon. Aber wir merken schon Muster, also was da reinkommt an Meldungen. Wenn wir jetzt so ein bisschen schauen, ein Ding, das wir jetzt zusammenfassen können, ist so das Thema Gerüche. So im Stegenhaus ist es eine, aber dann so in Richtung Fenster und so, willst du mal das Fenster auftun. Mhm. Und dann merkst du eben je nachdem schon, ob du einen Nachbar hast. Es gibt da kulturelle Unterschiede, wenn man da vom Simon hört.
2: Hallo zusammen. Also ich schlafe auch mit offenem Fenster, aber mein indischer Nachbar nebendran kocht amigs die ganze Nacht durch sein Curry, dann zieht es mir amigs den Geruch direkt ins Schlafzimmer rein. Horror!
1: Ja gut, am Anfang kommst du vielleicht selber noch Hunger rüber und willst mitessen, aber irgendwann kann es schon nerven. Auch Grillpartys sind nicht immer angenehm.
3: Der Nachbar unten im Parterre, also entweder macht er eine riesige Grillparty mit seinen Freunden jeden zweiten Tag oder er ist einfach 24-7 so krass am Kiffen, dass wenn wir oben dran das Fenster offen haben, wenn man gerade passiv mit heim ist, ob man will oder nicht.
1: Auch unangenehm, oder?
0: Das könnte am Anfang auch angenehm sein, aber wenn das jeden Tag passiert, ist auch wieder nicht gut. Darum nein. Ja, darum, also die Gerüche, ich mag mich nicht wirklich an einen Geruch erinnern. Was ich immer cool gefunden habe bei meinen Nachbarn in der Kindheit, war, ich erinnere daran, ich war immer draußen am Basketballspielen gewesen. Und irgendwann so gegen den Abend haben alle Nachbarn so angefangen, weißt du, so den Knoblauch in die Pfanne tun und das Öl.
1: Das habe ich eben gerne.
0: Das hat so
1: fein geschmeckt. Oder auch wenn sie den Grill anhauen, das ist doch einfach irgendwie so die Kindheitserinnerung, wenn die Luft so schmeckt nach feinem Essen.
0: Aber einen creepy Nachbar habe ich noch und den erzähle ich nach dem Gigi D'Agostino und der Sabrina Carpenter. Bis gleich.

0: Sabrina Carpenter mit Manchild auf Energy Zürich. Wunderschönen guten Morgen wünsche ich dir. Wir haben es bereits wieder Mimi Mittwoch, aber uns geht es wunderbar. Darum, ja, außer je nachdem, was wir für
1: also
0: Nachbarn
1: haben. Ich bin sehr gespannt auf deine Nachbarsgeschichte. Wir suchen ja heute Morgen höllische Nachbarn, wo auch du kannst mitreden kannst, wenn dich jemand nervt. Links, rechts, oben oder unten von dir. 079 655 0886. Und du, Janik, hast irgendetwas von creepy erzählt?
0: Ja, es war so creepy gewesen. Also schau, jetzt auf meinem Heimweg in der Primarschule hat es eine Person gehabt. Wenn man in Albis jeder gewohnt hat, hat man den, glaube ich, einfach gekannt. Ich bin mir aber nicht so sicher, weil der ist einfach, der hat wie so eine Ausbuchtung im Haus gehabt, wo man so hat können in so ein Fenster reinhocken. Man hat rundum ein Fenster gehabt, so wie ein Halbkreis. Mhm. Und er hat es irgendwie geschafft, sein ganzes Haus, auch aussen dran, mit Spiegel auszustatten, sodass er ohne sich zu bewegen alles gesehen hat. Er hat nur seine Augäpfel links und rechts bewegen wahrscheinlich. Und hat dann einfach, er ist dann einfach dort gekocht. Das heisst, du bist jeden Mittag bist du heimgelaufen. Es hat zwei Heimwege für mich. Den einen habe ich eben so creepy gefunden, weil dort ist einfach der Typ gekocht. Er ist einfach dort gekocht.
1: Der Watcher, oh mein Gott.
0: Sie hat auch so eine Wachsfigur sein oder so etwas. Weißt du, das denkst du, er hat sich nie bewegt. Er hat sich wirklich nie bewegt, wenn man ihn gesehen hat. Aber alle haben irgendwie so auf ihn drauf gezeigt.
1: Das ist nicht nur creepy, das ist wirklich schon fast gestört.
0: Siehst du jetzt? Also wirklich, bis hinter sich hat er gesehen.
1: Das macht er heute noch, oder was?
0: Nein, heute sind die Spiegel weg. Jetzt
1: ist er irgendwo anders und hat Spiegel aufgestellt.
0: Irgend so. Aber er hat gerade neben dem lustigsten Nachbarn gewohnt. Er hat dann, was hat er gesammelt? Betreten, verboten, Schilder. Hat er alle in seinen Rasen da. Jetzt das Problem ist, wie bringst du ein Betreten, verboten, Schild auf einen Rasen, wo das Betreten verboten ist? Du verstehst.
1: Nur er dürfen betreten, vielleicht.
0: Er hat seine eigenen Regeln gebrochen. Aber ja, wir suchen auf jeden Fall die coolsten oder die schlimmsten Nachbarn. Ihre schlimmsten Nachbarn heute 079 655 0886. Und jetzt brauchen wir noch eine Überleitung. Ich hoffe, dein Nachbar ist ein toller Hecht. Da kommt Hecht mit Mona Moore. Guten Morgen.
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0: XCX mit SS26 und SS steht kurz für a Spring a Summer. Jetzt haben wir eher Summer Autumn, ein bisschen Herbst. Heute noch ein bisschen Sommer, würde ich sagen. Aber jetzt gehen wir zuerst mal zu den guten Neuigkeiten.
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2: Autoliebhaberinnen und Autoliebhaber, aufpasst! In Stuttgart wird Ende Monat von der Polizei gefundenes Diebesgut versteigert. Und das mal scheint die Ausbeute relativ gross zu sein. Während die Kriminellen hinter Gitter mussten wandern, dürfen sich alle, die noch auf freiem Fuß sind, über Luxusuhren, teure Töpfe und einen ganz seltenen Lamborghini freuen. Es gibt nur 250 Stück von diesem limitierten Auto namens Aventador und der Startpreis liegt bei dieser Auktion bei 380'000 Euro. Der Lambo ist in einem super Zustand und hat nur 98 km auf dem Buckel, bevor sein Besitzer wegen Steuerbetrug ins Gefängnis musste. Wer mit einem etwas kleineren Budget mitbieten will, der hat zum Beispiel auch die Chance auf eine Uhr von der Schweizer Marke Tag Heuer für gerade mal 400 Euro. Für Schnäppli-Jäger mit teurem Geschmack könnte sich ein Abstecher auf Stuttgart also durchaus lohnen.
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4: Es tagt langsam und ihr könnt euch über einen schönen Mittwoch freuen. Viel Sonne, ein bisschen Wind und maximal 24 Grad. Morgen geht es aber durch ab. 10 Grad nehmen wir weg. Im Maximum noch 14 Grad. Es ist den ganzen Tag bewölkt und regnerisch.
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0: Ganz liebe Grüße ins Auto. Wir fangen im Westen an. Wenn du vom Aargau, Basel oder Bern herkommst, dann stellt es ab Dietikon bis und mit Gubrischtunnel Eingang. Ebenso dann auf dem Nordring ab Zürich-Seebach. Zürich-Seebach bis und mit Zürich-Ost heisst auch Zürich-Nord dort betroffen. Der Knotenpunkt dort. Dann gehen wir auf die Westumfahrung A3. Dort haben wir Urdorf Nord in Richtung Gubrischtunnel bis zum Limmataler Kreuz her und dann logisch wieder vom Limmataler Kreuz bis zum Gubrisch. Dort ist das Nadelöhr. Dann gehen wir in Richtung Zürich-Süd. Wenn du dort einbügst in Richtung Stadt, also vom Mürtelbergtunnel rauskommst oder von Chur her zum Beispiel, dann haben wir Zürich-Süd bis und mit Manessenstrasse. Das ist mitten in Wiedeken. Also ist dort auch eine Zielhochstrasse betroffen. Dann gehen wir noch in den Osten von Zürich. Dort haben wir das Brütiseller Kreuz bis und mit Zürich-Ost, was staut. Und dann nach Zürich-Oststadt einwärts in Richtung Letten zwischen dem Schöneich und dem Milchbucktunnel. Aller Rest ist frei. Ich wünsche dir eine gute die Fahrt zusammen mit dem Ed Sheeran und dem Martin Garrix und nachher wird's dirty.
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0: Ed Sheeran zusammen mit Martin Garrix und Repeated. Gibt es eigentlich ein Lied von Ed Sheeran, das kein Hit ist? Ich bin mir nicht sicher. Auf jeden Fall gehen wir jetzt von Verträumt so ein bisschen dreckig. Es ist wieder mal Zeit für Christina Aguilera und ich kann schon mal ein Preview geben. Nachher geht es um höllische Nachbarn und auch die machen ungezogene Sachen. Widmen wir uns nachher gerade. Jetzt gebe ich über an Christina und an Redman. Bitte.
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0: Christina Aguilera und der Redman mit Dirty. Ich würde sagen, let's stay dirty. Wir sind eh schon im Thema. Und zwar geht es um höllische Nachbarn. Dort ist es manchmal aber auch höllisch heiß. Auf der anderen Seite, hast du schon mal Nachbarn überhört, liebe Fabienne?
1: Nein, von noch gar nie.
0: Ich nur in so Hotel, je nachdem, wenn du falsche Zimmer bucht hast, merkst du es schon, wer gerade frisch verliebt in der Flitterwoche oder so ist. Dort merkt man
1: es. Würde es gerne mal erleben. Ja. Warum nicht?
0: Aber nicht zwingend in den eigenen vier Wänden. Oder wenn du dann nachher morgen wieder im Steigerhaus begegnest. Oder schon?
1: Ja, doch. Mir wäre es dann nicht peinlich. Denen muss es ja dann peinlich sein, oder eigentlich?
0: Wobei, die sind ja eigentlich happy. Naja, wir schauen mal, was reingekommen ist an Nachrichten. Der Nico hat sich gemeldet. Ihm ist das zum Beispiel mal passiert.
2: Ja, ich habe meine Nachbarn auch schon mal beim Sex gehört. Ich habe es einfach lustig gefunden. Dann habe ich im Takt ein bisschen an die Wand geklopft, aber nicht allzu laut. Und dann einfach, als ich sie das nächste Mal im Steigerhaus gesehen habe, so ein schelmisch angeschaut. Ich weiss nicht, ob sie es peilt haben, aber ich habe es lustig gefunden.
1: Ich glaube, das ist zu subtil gewesen. Also weniger subtil ist es bei der Malin zu und her gegangen.
3: Wir hatten Unrecht, alles gut gewesen. Und dann plötzlich hat es angefangen, die im Zimmer nebendran. Haben wir Recht gegeben, also. Man hat es nicht können überhören. Dann haben wir es halt zu der Lehrerin darauf angesprochen. So, ja, wir etwas können sagen, weil sich echt mehr als zwei Drittel der Klasse nicht mehr konzentrieren konnten, weil alle gelacht haben. Und der Lehrerin, ihre Antwort war echt, nein, die sind noch jung. Denen soll man das gönnen. Zum Glück ist es nach irgendwie 15 Minuten fertig und wir haben wieder können Schuhe haben.
0: Weiss einfach jeder, wie lange das gegangen ist, ja, genau. Wenn du dann so überhörbar bist. Aber der Kevin hat sich auch noch gemeint, er hat eigentlich die perfekte Lösung, falls die Nachbarin noch zu haben wäre.
4: Das Nachbarproblem gibt es eine ganz einfache Lösung. Und zwar, anstatt dass ihr am Nachbar zulässt oder die Nachbarin zulässt oder sie euch, macht das einfach mit der Nachbarin. Ganz einfach. Das ist eine Win-Win-Situation. So haben es auch wir gemacht. Und wir sind jetzt seit 3 Jahren zusammen, sie hat sich in ein Häuschen gezögelt, jetzt nerven uns keine Nachbarn mehr.
1: Guter Tipp, Kevin.
0: So kann man es auch lösen, in dem Fall. Gut. Und dann eben in ein Häuschen, dann hast du keine Nachbarn mehr. Wenn du noch einen Nachbarn hast, der höllisch drauf sind, es muss nicht sexy sein. Es kann auch einfach sein, dass er immer den Nagel dann einschlägt, wenn er nicht sollte. Es muss nicht nur um das andere
1: Nageln gehen. Einfach nervige Nachbarinnen oder Nachbarn und was sie schon gemacht haben, um dich auf die Palme zu treiben, gerne Sprachnachricht auf 079 655 0886.
0: Das wird ein spannender Morgen, wenn das so weitergeht. Du kommst gut in den Tag, als nächstes mit dem Dermot Kennedy. Und outnumbered. Guten Morgen. 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

0: Das Konzert, das ich am allerliebsten nicht verpasst hätte, da in Zürich war. Das Jahr noch in Oerlikon. Dermot Kennedy, Outnumbered. Und kurzes Verkehrsupdate noch, wenn du auf der A3 Chur Richtung Zürich unterwegs bist. Zwischen Wederschwil und Horgen. Dort hat es Stau wegen einem Unfall. Der rechte Fahrstreifen ist gesperrt. Zwischen Wederschwil und Horgen.
1: 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Daher weht der Wind in deiner Region heute.
2: Wow, was für ein schöner Sonnenaufgang. Also wirklich, der Himmel, der ist blau. Im Laufe des Tages sehen sich vielleicht noch ein paar Wölkchen dazu, aber es bleibt schön warm mit etwa so 22 bis 24 Grad. Morgen ziehen wir dann ein bisschen etwas ab von diesen milden Temperaturen. Es geht nicht mehr als auf 14 Grad drauf. Es ist bewölkt und regnerisch. Am Freitag gleiche Temperatur, aber wieder besseres Wetter. Die Sonne kommt ein bisschen führen und es hat dann dort ein paar Wölkchen.

0: Temper City, Self-Aware Energy Zürich, Mittwoch, 7. Oktober. Und ich freue mich ganz besonders jetzt aufs nächste Schubidu auf unser Liederraten, weil es ist die jüngste Kandidatin, die ich je gehabt habe.
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0: Die herzige Melis ist mir zugeschaltet. Süße 11 Jahre alt, tut gerne tanzen, singen und Klavier spielen. Guten Morgen, liebe Melis.
2: Hallo, guten Morgen.
0: Hoi, du hast dich spontan angemeldet, weil du genau zugelassen hast bei uns im Schubidu und das Gefühl hast, du findest es raus. Bist du ganz sicher?
2: Ja.
0: Also weißt du was, wir stellen das gerade auf Probe. Ich gebe dir jetzt den Ausschnitt, der ist 2 Sekunden lang und dann bin ich gespannt, ob du es rausfindest. Achtung.
2: Das ist vom Teddy Swim.
0: Ja, weiter.
2: Mr. Nomino.
0: Mr. Nomino. Ich gebe dir einen kleinen Bonus. Es ist nicht ganz richtig ausgesprochen gewesen. Es ist Mr. Know It All. Mr. Ich weiß alles. Wir hören mal, ob es wirklich stimmt. Jawohl, es stimmt, liebe Melis. Ich glaube, du bist die jüngste Siegerin, die wir je hatten bei einem Schubidu. Du gewinnst 150 Franken Dosenbach-Gutschein. Grüße gehen an deinen Papi im Hintergrund, lieber Özkan. Das gibt neue Tanzschuhe, oder? Du tust gerne tanzen.
2: Ja.
0: Ja. Ja, cool. Also da kannst du dich eindecken, kannst tanzen, du spielst nach Klavier, du singst perfekt. Perfekte Gewinnerin, perfekt gespielt. 150 Franken Dosenbach-Gutschein gehören dir und deiner Familie. Ich gratuliere von Herzen.
2: Danke.
0: Und jetzt musst du zurück in die Schule, oder wie?
2: Nein, ich habe Ferien.
0: Ah ja, logisch, du hast ja Herbstferien. Voilà, perfekt gespielt. Du hast alles genau richtig gemacht, dann kannst du noch shoppen, die Ferien. Ich wünsche dir einen wunderschönen Tag und wunderschöne Herbstferien, gell?
2: Danke,
0: tschüss. Ciao, Melis, ciao, ciao.
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0: sechsköpfige Girl Group aus 120'000 Bewerberinnen ausgewählt in der Debut-Show namens Dream Academy. Das hörst du nach dem Halbjahr, nach dem Punkt sind wir bereits. Und dann haben wir noch Sia im Angebot. Never give up. Sia sowieso immer zu haben für eine gute Morgenshow. Lässt dich freuen. Nach dem Punkt geht's weiter mit Topmusik.
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0: Mittwoch, 7. Oktober. Hallo!
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0: zwei Tage für ihre Abklärungen. Für Städte und Kantone wird der KI-Boom immer teurer. Ein Computer zum Beispiel, der letztes Jahr noch rund 660 Franken gekostet hat, kann neu bis zu 1'500 Franken kosten. Laut dem RTS liegt das vor allem an der grossen Nachfrage nach Speicher- und leistungsstarken Chips für KI-Rechenzentren. Genau diese Teile braucht es aber auch für normale Computer und Server. Und darum sind sie knapper und teurer geworden. Don't cry for me, Argentina. Oder eben doch. Bis im letzten Spiel für die argentinische Fußballnationalmannschaft hat es beim Lionel Messi und auch beim Publikum auf der Tribüne viele Tränen gegeben. Bei seiner Derniere gegen Benin hat er den auch per Penalty getroffen und mit seinem Team 3-0 gewonnen. Nach 208 Länderspielen und einem Weltmeistertitel endet für den Messi und seine Fans jetzt ein legendäres Kapitel auf der Fußball-Weltbühne.
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3: Die Sonne scheint goldig auf unsere wunderschöne Stadt Zürich. Im Laufe des Tages zählen sich noch ein paar Wölkchen dazu. Es ist aber trocken heute bei maximal 22 bis 24 Grad.
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4: Also, wir hatten einen Unfall in Richtung Zürich. Wenn du auf der A3 Chur Richtung Zürich unterwegs bist, dann zwischen Wedischwil und Talwil mittlerweile Stau, eben wegen dem vorausgegangenen Unfall. Dort ist der rechte Fahrstreifen nach wie vor gesperrt und du verlierst zusätzlich etwa 20 Minuten. Ich wiederhole, zwischen Wedischwil und Talwil. Dann gehen wir zu den üblichen Staus. Dort haben wir auf der A1 in Richtung Zürich ab Dietikon von Westen her. Dietikon bis zum Gubristunnel her, dann auf dem Nordring Zürich-Seebach bis und mit Zürich-Ost, also auch Zürich-Nord betroffen. Dann gehen wir auf die Westumfahrung A3. Dort haben wir Urdorf-Nord in Richtung Gubristunnel bis und mit Gubristunnel, also aus Limmataler Kreuz dort betroffen. Und Urdorf-Nord sind normalerweise die zwei Mittelstreifen, also dort einfach früh genug einspuren. Dann haben wir noch, wenn du aus dem Uetliberg-Tunnel rauskommst oder wenn du den Stau durch bist, von der Wederschwil bis Talwil in Richtung Zürich, ab Braunau bis und mit Wiedeke. Wir haben von Osten her Brütisäle Kreuz bis Zürich-Ost und statt einwärts ab Zürich-Ost. Dort staut es zwischen dem Schöneich und dem Milchbucktunnel. Und weil ich gestern so Freude hatte an einem Social-Media-Creator, der sich da Luft verschafft hat, der offenbar oft auf Autobahnen unterwegs ist, spielen wir dann gerne mal ein. Flavio Loi mit seinem goldigen Tipp in Richtung Autobahn fahren. Mal schauen, wie der ankommt.
5: Also, müssen wir nochmal über das Autofahren reden. Wenn ihr auf die Autobahn einfahrt, dann gebt einfach Gas bitte. 80 langt meistens nicht. Zu langsam fahren ist genauso gefährlich wie zu schnell fahren. Und wenn ihr euch nicht getraut, um ein bisschen zu drücken, dann fahrt einfach überlang. Ich melde jetzt ein neues Nummernschild.
4: Also immer mit Augenzwinkern natürlich.
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4: Einen wunderschönen guten Morgen.
3: Guten Morgen, ihr Lieben.
4: Und fast Hallo Nachbar. Heute geht es um höllische Nachbarn, um Geräusche wie... Oder einfach alles gleichzeitig. Dann gibt es noch den Klassiker. Immer
3: das bist du gewesen, am Basketballspiel, oder?
4: Ja, so also tatsächlich von außen her. Das wäre eher der Nachbar, der noch ein Bild einhaut, irgendwie am 12 Uhr Abend, weil es halt ein schönes Bild ist. Aber das langt nicht. Wir unterhalten uns über höllische Nachbarn nach Cat's Eye und Michael Patrick Kelly. In dieser Hinsicht hoffe ich aber, oder bis dann hoffe ich, dass du es schön hast zu Hause und dich niemand nervt. Guten Morgen.
3: Guten Morgen.

0: Michael Patrick Kelly mit Blurry Eyes an dem Mittwoch, 7. Oktober, hier auf Energy Zürich. Jetzt machen wir einen kleinen Test. Wenn ich das nächste Wort sage, zuckst du dann zusammen oder hast du dann Freude? Achtung, das Wort ist Nachbar.
1: Also ich bei mir ist so eine Schulter zuckt, die andere bleibt ruhig.
0: Ja, ich habe zwei fast neutrale Schultern, aber ein bisschen zusammenzucken, je nachdem schon, aber eher aus früheren Ort, wo ich gewohnt habe. Aber es kommt ein bisschen darauf an, natürlich. Es gibt genug höllische Nachbarn, das ist unser Thema am heutigen Tag. Und ja, einfach zum mal ein Beispiel nennen, nehmen wir doch gerade Steffi noch mal rein.
2: Hallo zusammen, meine Nachbarn nerven mich, weil der unten dran immer rumschreit, der oben dran rumläuft wie ein Elefant, das Kind von der Familie links jeden Morgen um 6 Uhr schreit auch am Wochenende und die Familie rechts die Türe immer zuschlägt. Ich wünsche allen einen wunderschönen Tag.
1: Ja, das kann ich schon ein bisschen verstehen, aber weißt du, Janik, ich habe das Gefühl, mich nerven eben die Nachbarn, die alles nervt.
3: Ah, die alles hören.
1: Ja, und immer alles gerade nervig findet. Und ehrlich gesagt, nichts gegen dich, liebe Brigitte, aber ich glaube, sie gehört fast ein bisschen in diese Kategorie.
4: Ja, ich habe auch ein Geschichtli von einem lässigen Nachbar. Der hat einmal am Morgen um 5 Uhr das Gefühl, er müsse sich rasieren und klopft immer über dem Brünneli seinen Rasierer, also besser gesagt seine Haare, die er rasiert hat, aus. Und bis er dann einmal fertig ist, muss ich sagen, bin ich dann auch wach. Hey, liebe Männer da draussen, es ist mega lässig, dass ihr euch rasiert, dass ihr euch pflegt. Aber klopft doch bitte eure rasierten Haare nicht immer über dem Brünneli-Rand aus, sondern spült sie einfach raus mit etwas warmem Wasser.
0: Also zuerst mal bin ich gleich am Ende, das kann man ja einfach rausspülen. Man muss ja nicht das Lavabo kaputt machen. Was klopft an dem Zeug? Wenn du das, also entweder gehört Brigitte wirklich alles,
1: ja,
0: dass du das hörst, das Klopfen auf dem Lavabo.
1: Also meine Mama macht das auch und ich schlafe nebendran seelenruhig weiter.
0: Aber du weißt das, also, du hast ihn schon mal wach gesehen.
1: Ja, gut, also gut. Aber dann schlafst du wieder weiter. Also ich weiss nicht, Brigitte, ich finde, du bist da ein bisschen empfindlich.
0: Aha, aha.
1: Und ich meine, morgen um 5 ist jetzt auch nicht Nacht um 3, oder?
0: Die Frage ist, was der für einen Bartwuchs hat. Je nachdem geht es ewig, aber ja schon. Also,
1: ich weiss es nicht. Also vielleicht findet ihr da draußen auch, nein, sorry, es nervt total. Ich finde irgendwie, ja, sorry, wenn man in einen Block zieht mit Nachbarn, dann muss man auch mal irgendwie das ein oder andere Geräuschchen
0: vertragen. Ja, fair. Also gut, nein, da komme ich auf deine Seite rüber. Ein bisschen ringhörig, aber es gibt auch so Nächte, wo man einfach alles hört. Gerade dann, wenn du unbedingt schlafen musst, hörst du ja alles.
1: Das ist sehr nervig.
0: Wenn ein Schmetterling würde irgendwo auf einer Blume landen, würdest du es hören und es würde dich nerven. Aber ja, liebe Brigitte, so oder so, danke fürs Einschicken. Und die grosse Frage, bleibt es in mir das Problem oder ist es unser Nachbar? Darfst du dich gerne melden, 079 655 0886. Wir sammeln höllische Nachbarn.

So, Zürich langsam wach, da kommen ein paar höllische Nachbarschaftsgeschichtli rein. Wir widmen uns jetzt aber zuerst schnell am Teddy Swims und einem Song über Trennung und eigentlich der Angst vor Albträumen. Also der Moment, wo man eben niemand mehr hat, wo man Zuflucht hat dazu. Da wird es je nachdem schwierig zum Einschlafen. Weil wenn man einschläft, was wartet dann auf der anderen Seite vom Schlaf? All die Emotionen etc., die aufgestaut sind. Genau um das geht's. Er hätte gern seine Dame wieder, wo ihn vor dem beschützt, respektive, wo es dann das gar nicht mehr braucht, die schlechten Träume. Aber er hat sie nicht mehr. Entsprechend die Angst vor den Bad Dreams, vor dem Abschlüpfen. Ja, in der Unkontrolliertheit von einem Trennungsschmerz. Es ist ein schöner Song für das, wie traurig das er ist. Teddy Swims, Bad Dreams.

0: Daddy Swims, Bad Dreams Energy Zürich, Mittwoch, 7. Oktober. Schön, bist du wach mit uns. Es ist wieder Zeit zum Quizzen und das mal gegen einen schönen, wohlklingenden französischen Namen, nämlich Jacqueline.
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0: Die liebe Jacqueline aus meiner alten Hut, nähe Albisriede, guten Morgen.
2: Hoi Jacqueline.
3: Morgen.
2: Bist du überhaupt lieb? Die Janik sagt einfach mal, du bist lieb.
3: Ich hoffe es, ja.
0: Ja, ja. Ich unterstelle, dass allen Menschen das hilft, weil dann sind sie auch lieber und ich habe sie lieber lieb. So, genug geliebt jetzt da. Jetzt machen wir ernst, liebe Jacqueline. Es gilt ernst für dich. Du darfst wählen, willst du gegen mich oder gegen Fabienne quizzen?
3: Gegen Fabienne.
2: Ui, es wird glaube ich aber schwierig, weil der Janik hat schon vorher gesagt, also wenn sie dich wählt, Fabienne, dann wird es richtig schwierig.
0: Ich glaube, es ist schon lösbar, aber es ist nicht so eine, es liegt nicht so auf der Hand.
2: Also, wir schauen dann mal, Jacqueline.
0: He? Also, komm, wir machen mal schnell über Kategorie. La France, Frankreich.
2: Oh my goodness!
3: Oh je!
0: Oh oui!
2: Ah, mon Dieu, müsste man eigentlich sagen. Also, komm, wir schauen mal.
0: Cordon Bleu und so weiter. Liebe Jacqueline, bis gerade, gell?
3: Okay.
0: So, Fabian, ich sage, es ist lösbar. Es ist wirklich lösbar, weil wir haben beide eigentlich schon einen Vorteil mitgeliefert bekommen ab Geburt. Ich hätte gerne so viele französische Vornamen wie möglich ab jetzt.
2: Fabienne, Jacqueline, Jean-Jacques, Chantal, Cédric, Julien, Sébastien, Louis. Habe ich Frédéric gesagt? Dann vielleicht noch Alice.
0: Oh, das ist sensationell.
2: 10, oder?
0: 9.
2: 9, also
0: 9. Sensationelle 9. Bonneuf und so weiter. Gut, wir nehmen sie zurück. Jacqueline.
3: Ja.
0: Bienvenue de retour. Ich hätte von dir gern so viel wie möglich französische Vornamen in 15 Sekunden ab jetzt.
3: Chantal, Louise, Madeleine. Was gibt es da noch? Paul, Gustav,
0: Paul. Ja, der Paul. Paul. Das gebe ich dir, weil.
2: Der Paul, sehr schön.
0: Musst du mal, wenn du in Paris bist, zum Paul gehen.
2: Oder der Ueli.
0: Ueli.
2: Oder Peter.
0: Ulrich wäre, wow, das ist schwierig. Da gibt es sicher auch französische Entsprechung. Aber liebe Jacqueline, ich glaube, das hast du nicht gesagt. Das wäre auch einer gewesen. Darum bin ich auf die Idee gekommen. Aber es hätte noch gegeben. Eben der Louis haben wir gehört zweimal. Der Henri. Also, man ist einfach alles auf Französisch.
2: Oder der André.
0: Der André. Oder Etienne. Das ist auch so ein so richtiger.
2: Sehr schön. Oder so Rüni.
0: Ja, der Rüni. Ja, der hat es so viel also, mehr, als ich dachte. Das ist so schwierig. Jacqueline, leider nein, sie hat 9 gewusst. Hat klar gewonnen.
3: Ui.
0: Ja. Tut mir leid.
3: Okay.
0: Aber trotzdem.
3: Gratuliere.
2: Danke, liebe Jacqueline. Du bist wirklich eine Liebe.
0: Eben. Also, chère Jacqueline, à la prochaine. Hein?
2: Tschüssi.
3: Tschüss.
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0: wunderschönen Morgen. Ein bisschen mit einer Ambiance mal starten. Wir sind immer im Beat haben, es kann auch einfach schön sein. Doja Cat war das mit Say So. Und jetzt gibt es gute Neuigkeiten.
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0: Von Elif Irschik.
2: Es gibt Weltrekorde im Jonglieren, im Hotdog-Essen und jetzt auch in der Herzdruckmassage. Im Franziskus-Hospital im deutschen Bielefeld haben sie nämlich 168 Stunden lang nonstop reanimiert. Also 7 Tage und 7 Nächte am Stück. Zum Glück nicht an echten Menschen, sondern an Trainingspuppen. Mitgemacht haben Schülerinnen und Schüler, Vereine, Rettungskräfte, Polizei, Feuerwehr und freiwillige Helfer aus der ganzen Stadt. Insgesamt sind das mehr als 5'000 Menschen gewesen. Jetzt ist der Weltrekord offiziell bestätigt. Es ist die längste Reanimation aus Staffeln. Aus Schönste, es geht nicht nur um den Rekord. Es geht auch darum, dass mehr Leute sich trauen, im Notfall zu helfen und dass sie so üben können. Ein ungewöhnlicher Weltrekord, der am Ende echtes Leben retten kann.
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4: Sieht wunderbar aus. Der Mittwoch zeigt sich mit viel Sonne. Da und dort ein paar Wolken. Es ist den ganzen Tag trocken mit nur wenig Wind und maximal 23 Grad.
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0: Wir haben eine Unfallmeldung zu vermelden. Einmal Letterrichtung Verzweigung Zürich-Ost, also stadtauswärts. Zwischen Zürich-Unterstrasse und Zürich-Ost ist der rechte Fahrstreifen aktuell blockiert. Kein wirklicher zusätzlicher Zeitverlust im Moment, aber rechter Fahrstreifen blockiert heisst Vorsicht. Zwischen Zürich-Unterstrasse stadtauswärts in Richtung Zürich-Ost. Dann gehen wir zu den üblichen Staus. Dort haben wir vom Westen her von Dietikon bis zum Gubbel Stunde der erste Stau, dann auf dem Nordring Seebach bis und mit Zürich-Ost, also auch Zürich-Nord betroffen. Dann gehen wir auf die Westumfahrung, dort in Richtung Gubristunnel ab Urdorf-Nord bis und mit Gubristunnel über das Limmataler Kreuz drüber. Die beiden Mittelstreifen, wo es staut, dann haben wir nach Stadt einwärts ab Zürich-Süd, etwa Höhe Braunau, wo es anfängt zu stocken, Braunau bis und mit Wiedeken inklusive Seil-Hochstrasse. Im Osten haben wir das Brütiseller Kreuz bis und mit Zürich-Ost und dann Stadt einwärts Zürich-Ost zwischen Schöneich und Milchbuchtunnel und eben einmal zur Sicherheit statt auswärts dort an dieser Stelle, dann unter Strasse bis und mit Zürich-Ost, was stockt, weil der rechte Fahrstreifen blockiert ist. So, das wäre es. Es ist ruhiger in der Herbstferien, aber immer noch einiges, wo du Geduld haben. Ich wünsche dir die und wir machen weiter mit der J-Lo und dem David Guetta.
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0: Jason Derulo in my head. Willkommen zurück aus seinem Kopf und seinen Fantasien. Mittwoch, 7. Oktober haben wir es. Und wir klären allerlei Kuriositäten auf, je länger wir über das Thema reden, von den höllischen Nachbarn. Es sind noch mehrere Meldungen reingekommen. Wir wollen aber auch mehrere Fragen heute beantworten, damit man das einfach mal weiss. Oft regt man sich einfach über den Nachbarn auf, aber man weiss gar nicht, hat man theoretisch legal die Möglichkeit, sich auch so aufzuregen, dass es dann nicht mehr ist. Und eben, je länger wir darüber reden, desto mehr Geschichten kommen wir führen. Rami hat sich gemeldet über ihre Nachbarin.
1: Sie hat tatsächlich bei der Verwaltung angerufen, dass die Anwesenheit von meinen Katzen ihre Katzen störe und die darum überall rumbisselt.
0: Aha, also ja, Territorialkampf auf der Verwaltung und in dem Fall auch auf dem Katzenteppich. Und dann haben wir noch zwei junge Brüder, die vielleicht ein bisschen schuld sind an den Nerven, die strapaziert sind von ihren Nachbarn.
2: Hoi Energy, wir sind genau umgekehrt. Ich und meine Brüder sind genau mega Leute und regen sich alle auf uns auf, legen uns auf. Aber meine Mami und Papi sind nicht gerade mega leisliger. Ciao, einen schönen Tag.
0: Danke für mal Jungs und jetzt klären wir aber die Frage zusammen mit unserer Energy-Hausanwältin Sarah Schleppi.
3: Liebe Frau Anwältin, darf man das? 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
0: Liebe Sarah Schleppi, erste Frage in eigener Sache. Wenn man eine Morgenshow macht, dann ist man so irgendwo zwischen 3:45 und 4:45 am Duschen am Morgen. Darf ich das oder bin ich dann ein Problem?
4: Ja, grundsätzlich darf man das, wenn man da dadurch keine Ruhestörung begeht. Das heisst, es kommt darauf an, wie alt die Liegenschaft ist und wie laut das für die Nachbarinnen und Nachbarn ist. Wenn es sehr hellhörig ist, kann es eine Ruhestörung sein und ist damit unter Umständen auch nicht erlaubt.
0: Gut, dann habe ich Glück, es hat sich noch niemand gemeldet. Dann gibt es den Klassiker eben von den lauten Brüdern, die wir vorher gehört haben, aber auch so das Kind, das ein Schlagzeug geschenkt bekommt, weil es mal ganz gross wird rausbringen oder einfach Freude hat am Schlagzeugspielen. Darf das jeden Tag 2 Stunden üben?
4: Ja, das darf das Nachbarskind außerhalb von den sogenannten Ruhezeiten. Die Ruhezeiten gelten grundsätzlich zwischen 10 Uhr am Abend und 6 Uhr am Morgen, sowie am Sonntag und an 4 Tagen, sofern eben nichts Abweichendes geregelt ist. Tagsüber ist damit ein gewisser Lärmpegel erlaubt, wobei der Nachbar zu gegenseitiger Rücksichtsnahme verpflichtet ist und allfällige Ruhezeiten gemäss Hausordnung ebenfalls zu betrachten sind. Fühlt man sich durch den Lärm gestört, ist es ratsam, das Gespräch zu suchen mit dem Nachbar und oder alternativ Verwaltung zu involvieren.
0: Okay, und was es manchmal auch noch Gesprächsbedarf gibt, ist so gegen den Abend rein, so in Richtung Weekend mit diesen Partys. Darf mein Nachbar jedes Weekend Party machen?
4: Ja, das darf er grundsätzlich. Auch hier gelten aber die Ruhezeiten. Das gilt natürlich nicht nur für die Musik, sondern auch für sonst Lärm, insbesondere umtrampeln etc. Es ist sicher auch in dem Fall ratsam, den Nachbar über die Störung zu informieren und auch also die Verwaltung zu informieren.
0: Mhm. Also wir merken uns Ruhezeiten, das Abend am 10 Uhr bis am Morgen am 6 Uhr ausser die Hausordnung. Nichts sagt etwas anderes und dort dazwischen ist Ruhe.
3: Liebe Frau Anwältin, darf man das? 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

0: Mittwoch, 7. Oktober, Yannick Ngarambe am Mikrofon zusammen mit Fabienne Werni und sie verraten uns jetzt gerade noch, wie es mit dem Wetter aussieht.
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2: Du siehst wunderbar aus heute. Also ich meine, schau für uns, der Himmel ist blau. Die Sonne im Land, nur wenige Wolken sind um bei 22 bis 24 Grad. Morgen tauchen wir dann schnell ab. Es ist regnerisch, maximal liegen noch 14 Grad drin und die Temperaturen, die behalten wir dann auch am Freitag, aber dann immerhin wieder bei trockenem Wetter und auch mal einem Sonnenstrahl.
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0: Ariana Grande hast du gehört hier auf Energy Zürich. Wir freuen uns aufs nächste Pärli namens Jennifer und Carlo.
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0: Jennifer und der Carlo sind uns zugeschaltet. Heute zusammen.
2: Guten Tag.
3: Hallo miteinander.
2: Ihr habt schon mal mit dem Yannick das Vergnügen gehabt. Mich gehört ihr zum ersten Mal. Freut mich besonders, mit euch zu spielen, weil ich lese da, der Carlo ist ein Schreiner wie mein Mann. Das sind doch die Besten, oder liebe Jennifer?
3: Das ist so. Das ist perfekt.
2: Können wir für alles brauchen.
3: Genau.
2: Trotzdem schalten wir ihn jetzt zuerst mal weg. Wir wollen dich uns vorknüpfen. Tschüss, Carlo.
3: Ja.
0: Liebe Jennifer, ihr habt zwei Kinder, 15 und 3. Welche Eigenschaft von dir haben beide Kinder?
3: Grosse Herz.
0: Oh, das spielt sie gerade bei der ersten Antwort.
2: Also, das grosse Herz von dir und das kleine Hirn von ihm, oder was? Nein, Scherz. Natürlich nur ein Witzli. Also kommt die nächste Frage. Ich wollte wieder zurück zum Schreiner kommen, weil da habe ich mich jetzt gerade ein bisschen reingeschossen. Was würdest du sagen, ist das Beste, wo dir der Carlo zuhause schon behilflich war, wo er auch von seinem Beruf profitieren konnte?
3: Also, ich kann sagen, was er mir gemacht hat. Und zwar hat er mir für meine Nähfäden hat er mir ein Gestell gemacht. Das ist praktisch das Schönste, was er mir gemacht hat.
2: Sehr schön, das klingt wirklich wunderbar.
3: Ob er drauf kommt, das weiss ich nicht, aber...
2: Wir sehen es.
0: Dann bleiben wir doch gerade beim Schreiner für die Sexfrage. Heute heisst das Neudeutsch Body Count. Früher hätte ich gefragt, wer hat mehr Kerben in der Bettkante?
3: Mehr Kerben in der Bettkante.
0: Also wer hat mehr Sexualpartner gehabt im Leben?
3: Das bin ich.
0: Das bist du gewesen?
3: Mhm.
0: Okay, dann sind wir gespannt, was der Carlo sagt. Du bist wieder zurück.
4: Ich bin wieder da.
0: Sehr gut. Erste Frage für dich. Welche Eigenschaft von der Jennifer haben beide Kinder?
2: Die gut ist, die gute Eigenschaft.
0: Ja, positiv.
2: Nur die positiv.
0: Ja.
4: Freundlich.
2: Fast, also es geht in die Richtung. Was hat sie? Ein grosses... Richtig, ich musste nicht helfen, weil sie zweite Runde ist. Aber jetzt helfen wir gar nicht mehr. Jetzt wollen wir einfach wissen, was ist das Beste, wo du ihr schon nützlich gewesen bist zuhause bist, durch deine Schreiner-Qualitäten? Was hast du mal gemacht für sie, was super ist?
4: Oh, da gibt es ganz viel. Für sie? Ich würde sagen, für die Nähmaschine Badespulen.
2: Ja,
0: jawohl! Cool. Auch richtig. Dann gehen wir in Richtung Schlafzimmer, in Richtung Bodycount. Wer hat mehr Kerben im Bettpfosten, oder wie das heisst? Wer hat mehr Sexualpartner gehabt im Leben? Sie ist auch richtig. Das sind 3 von 3. Und ihr gönnt.
2: Bravo!
0: Sensationell. Cool. Gratulation.
3: Danke.
0: Viel Spass beim Wellness über Zürich.
3: Ja, danke.
0: Sehr gerne. Macht's gut. Tschüss zusammen.
3: Macht's gut. Tschüss.
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0: Ava Max mit Loving Myself an dem schönen Mittwoch, was nochmal über 20 Grad wird. Nochmal geniessen bitte.
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0: Mittwoch, 7. Oktober, heu.
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0: Heute für dich von der Elif Erschik.
11: Für Städte und Kantone wird der KI-Boom immer teurer. Ein Computer zum Beispiel, der letztes Jahr noch rund 660 Franken gekostet hat, kann neu bis zu 1'500 Franken kosten. Laut dem RTS liegt das vor allem an der grossen Nachfrage nach Speicher- und leistungsstarken Chips für KI-Rechner.

0: Der Bund gibt in einem ganzen Jahr rund 91 Milliarden Franken aus. Don't cry for me, Argentina. Oder eben doch. Bis im letzten Spiel für die argentinische Fußballnationalmannschaft hat es beim Lionel Messi und auch beim Publikum auf der Tribüne viele Tränen gegeben. Bei seiner Derniere gegen Benin hat er den Alper Penalti getroffen und mit seinem Team 3-0 gewonnen. Nach 208 Länderspielen und einem Weltmeistertitel endet für den Messi und seine Fans jetzt ein legendäres Kapitel auf der Fußball-Weltbühne.
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3: Heute sieht es wunderbar aus. Der Mittwoch zeigt sich noch mal fast sommerlich warm mit 22 bis 24 Grad. Relativ viel Sonne, nur dann dort ein paar Wolken und ein bisschen Wind. Morgen gibt es aber einen Tauchertag. Die Wolken dominieren, es gibt den ganzen Tag ein bisschen Regen und nicht mehr als 14 Grad.
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4: Liebe Grüße, Auto, brauchst du noch ein bisschen Geduld auf der A1 statt auswärts, wenn du in Richtung Zürich-Ost am Fahren bist. Zwischen Zürich-Unterstrasse und Zürich-Ost ist der rechte Fahrstreifen blockiert. Es sollte keinen grösseren Zeitverlust geben, dort hat es einen Unfall gegeben. Und darum kann es eben sein, dass das noch passiert. Wir schauen noch mal genau her. Unterstrasse, Zürich-Unterstrasse bis und mit Zürich-Ost statt auswärts. Dann in Richtung Zürich sind alle restlichen Staus. Da haben wir A1 Bern Richtung St. Gallen. Von Dietikon her, wenn du von West her unterwegs bist, bis und mit Gubristunnel. Ebenso von der Westumfahrung A3 her, Urdorf Nord bis zum Limmataler Kreuz und zum Gubrist her. Dann haben wir auf dem Nordring Zürich-Seebach Richtung Osten bis und mit Zürich-Ost, also auch quer über Zürich-Nord. Dann haben wir noch statt einwärts von Zürich-Süd her, also wenn du aus dem Württembergtunnel rauskommst oder von Chur zum Beispiel herkommst, dann haben wir ab Braunau bis Wiedikerstau auf der Seilhochstrasse und links davon sowieso immer. Dann haben wir noch von Osten her Brütisellen Kreuz bis und mit Zürich-Ost und Zürich-Ost dann wieder statt einwärts zwischen dem Schöneichtunnel und dem Milchbucktunnel, also der letzte Teil dort, wo es nachstockt. Aller Rest ist frei. Ich wünsche dir eine gute und eine sichere Fahrt.
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4: Einen wunderschönen guten Morgen wünsche ich dir. Heute geht es um das Thema höllische Nachbarn. Und je länger wir darüber reden, desto mehr finden wir einen Umgang damit. Sarah macht das ganz easy.
5: Ich muss sagen, meine Nachbarn, die sind ja ständig am Streiten. Und das auch bis tief in die Nacht rein. Aber mich stört das eigentlich gar nicht. Ich bin dann gemütlich, kuschelig in meinem Bett und denke, was habe ich für einen Seelenfrieden, und die oben streiten. Und dann schlafe ich einfach.
4: Mhm, friedlich einschlafen oder du machst es wie der Mariano aus dem Wallis?
6: Oberhalb von uns hat ein Pärchen gewohnt und die sind echt regelmässig am Streiten gewesen. Irgendwann hat es aber heute Nacht durchbrecht und da sind die Fetzen geflogen. Ciao, Blätze. Irgendwann hat es mich angeschissen, bin auf den Balkon rausgegangen und habe einfach rausgebrillt. Gott, verdammt, jetzt haben wir mal die Schnur. Es gibt Leute, die müssen arbeiten am Nachmittag. Plötzlich Tag, Ruhe. Nichts mehr gesehen.
4: Also bei ihm hat es funktioniert und Zara ist auch friedlich eingeschlafen. Ich bin da eher Team A für Spooner, wenn es mir zu laut wird.
7: Halt die Klappe!
4: Und wir fangen jetzt mit einer Person an, die offenbar selber zu laut gesungen hat in dieser Stunde. Sienna Spyro hat ein neues Apartment und dort war sie so laut gewesen, dass sich die Nachbarn also beschwert haben. Höllische Nachbarin oder himmlische Stimme? Du entscheidest.
8: Immer.

0: Wunderschönen guten Morgen auf Energy Zürich, James Arthur mit Blindside. Und jetzt musst du deinen Kalender mal vornehmen zuerst einmal und dann gut zuhören, weil es gibt wieder etwas zu gewinnen. Ich gebe dir jetzt schon mal die Nummer 079-655-0886 für Folgendes.
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0: Morgen startet die sogenannte 5. Jahreszeit in der Ostschweiz. Es ist wieder Olma-Zeit ab morgen für 10 Tage, wenn ich richtig gerechnet habe. Dann gibt es wieder Feststimmung rund ums Olma, respektive auf dem Olma-Areal. Und das diesjährige Motto, das heisst Olma und Action. Und da wollen wir natürlich wissen von der Co-Messeleiterin, von der Pascal Lüthi. Was ist denn jetzt gemeint mit Olma und Action?
3: Olma und Action ist eigentlich vor allem daraus entstanden, dass wir immer mehr aufs Erleben setzen. In der Tierausstellung sehr viele Themen zum Mitmachen, zum Erleben in der Action-Area, wo man kann vom Bouldern über das Paddle spielen bis im Arbor-Park Driftkart fahren. Und auch viele Ausstellende haben interaktive Sachen auf ihren Ausstellungsständen, um das Publikum zu animieren.
0: Ja, und entsprechend gross ist eigentlich auch schon die Vorfreude in der Region, oder?
3: Es ist die 83. Olma. Es ist für viele Leute im Kalender ein Fixpunkt in der ganzen Schweiz. Man reist von überall an, um während den 11 Tagen mindestens einmal vor Ort zu sein. Als Ostschweizer nimmt man Olma Ferien. Also es ist so die 5. Jahreszeit bei uns. Wir haben nicht so eine Fasnacht, dafür haben wir die Olma.
0: 11 Tage sind es, nicht 10, die 5. Jahreszeit. Und das hört man auch immer wieder, wenn man draußen rumfragt, was denn jetzt so cool ist an der Olma, respektive wie fest man sich darauf freut.
4: St. Gallen gehört halt einfach dazu. Also wer von St. Gallen kommt, geht an die Olma. Und als Gruppe drinnen, in den Hallen, in den Trinkhallen, ist einfach genial. Also gehört einfach dazu. Die 5. Jahreszeit.
0: Voilà, da haben wir es wieder. Und für jung und jung geblieben. He?
5: Ja, weil es einfach die beste Messe ist, die die Schweiz überhaupt noch hat. Und weil es einfach ein guter Anlass ist mit vielen Möglichkeiten, die man machen kann. Und es ist einfach eine gute Tradition.
0: Also, und jetzt stell dir mal den Preis vor, den ich habe. Ich habe 2x2 Tourkarten für die Olma. Wenn du mir jetzt ein grünes Herzli schickst auf 079 655 0886. Grünes Herzli und dann ziehe ich los und hoffe, ich darf dich an die Olma schicken für die 5. Jahreszeit.
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0: Verleidet mir nie. Save My Love, Kygo, Khaled und Griffin. Und jetzt kommen wir zu der jüngsten Kandidatin, die ich je am Hörer hatte, die liebe Melis.
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0: Die herzige Melis ist mir zugeschaltet. Süße 11 Jahre alt, tut gerne tanzen, singen und Klavier spielen. Guten Morgen, liebe Melis.
2: Hallo, guten Morgen.
0: Hoi, du hast dich spontan angemeldet, weil du genau zugelassen hast bei unserem Schubidu und das Gefühl hast, du findest es raus. Bist du ganz sicher?
2: Ja.
0: Also weißt du was, wir stellen das gerade auf die Probe. Ich gebe dir jetzt den Ausschnitt, der ist 2 Sekunden lang und dann bin ich gespannt, ob du es rausfindest. Achtung.
2: Das ist von Teddy Swim.
0: Ja, weiter.
2: Mr. Nomino.
0: Mr. Nomino. Ich gebe dir einen kleinen Bonus. Es war nicht ganz richtig ausgesprochen. Es ist Mr. Know It All. Mr. Ich weiß alles. Wir hören mal, ob es wirklich stimmt. Jawohl, es stimmt, liebe Melis. Ich glaube, du bist die jüngste Siegerin, die wir je hatten bei einem Schubidu. Du gewinnst 150 Franken Dosenbach-Gutschein. Grüße gehen an deinen Papi im Hintergrund, lieber Özkan. Das gibt neue Tanzschuhe, oder? Du tust gerne tanzen.
2: Ja.
0: Ja, cool. Also da kannst du dich eindecken, kannst tanzen, du spielst noch Klavier, du singst perfekt. Perfekte Gewinnerin, perfekt gespielt. 150 Franken Dosenbach-Gutschein gehören dir und deiner Familie. Ich gratuliere von Herzen.
2: Danke.
0: Und jetzt musst du zurück in die Schule, oder wie?
2: Nein, ich habe Ferien.
0: Ah ja, logisch, hast ja Herbstferien. Voilà, perfekt gespielt. Du hast alles genau richtig gemacht, dann kannst du noch shoppen, die Ferien. Ich wünsche dir einen wunderschönen Tag und wunderschöne Herbstferien, gell?
2: Danke,
0: tschüss. Ciao, Melis, ciao, ciao.
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2: Paukenschlag bei Swiss Ski. Der Vizepräsident Claude Alain Schmidhalter wird vorläufig von seinen Ämtern enthoben. Betroffen ist auch sein Amt als OK-Präsident der Ski-WM 2027 in Camontana. Der Claude Schmidhalter muss sich Ende Oktober vor Gericht verantworten. Die Staatsanwaltschaft wirft ihm Betrug und untreue Geschäftsführung vor. Es geht um über 300'000 Franken bei privaten Geschäften. Der Verdacht auf Lungenpest in Sibirien wird jetzt zum internationalen Thema. Die WHO und die USA fordern von Russland mehr Informationen. Darum will Donald Trump jetzt Wladimir Putin anrufen. Der Grund ist der mysteriöse Tod von einer 28-jährigen Forscherin aus dem Pestforschungsinstitut. Russland spricht von einer Lungenentzündung von unbekannter Herkunft und bestreitet, dass es Pest gewesen sei. Die USA wollen jetzt klären, was genau passiert ist und ob es ein Gesundheitsrisiko gibt. Der Elon Musk ist einmal mehr der reichste Mann der Welt, und zwar mit riesigem Abstand. Laut dem US-Finanzdienst Bloomberg besitzt der Tesla- und SpaceX-Chef rund 866 Milliarden Franken. Auf Platz 2 ist der Larry Page, der Mitgründer von Google, mit rund 247 Milliarden Franken. Zum Vergleich, der Schweizer Bund gibt in einem ganzen

0: dicker als in den letzten Tagen war. Gegen Abend zu, vor allem so ein bisschen aus dem Westen und dem Süden, wo dann zu diesen Wolken noch der Regen dazukommt.
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0: 2 Minuten an der 10, da haben wir momentan Mühe nach einem Unfall in der Region Zürich. Fahrt auf der A1, fahrt Richtung St. Gallen, ab Dietikon bis mit dem Gubrist stehen, ist eben wegen einem Pannenfahrzeug. Dann noch im Nordring, Richtung Bern, ab Zürich-Seebach bis mit Winigen geht es dort länger auf der A3, Richtung Basel, ab Burdorf Nord bis mit dem Limmataler Kreuz, immer mal wieder hurtig schnell bremsen. Gilt auch in der Region Basel auf der A2 Richtung Basel rein, ab der Verzweigung Hagenow bis mit dem Schwarzwald-Tunnel. Dann schauen wir noch in die Zentralschweiz, dort auf der A2 fahrt Richtung Gotthard, ab der Verzweigung Rotsee bis mit Luzern-Kriens. Momentan Stau, weil noch gerade bauen wird.
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0: Schön, bist du mit dabei. Mittwochvormittag mit Energy, 7. 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Let's go.
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0: Smith quasi die Liebeserklärung an den aussetzigen 20 Minuten an der Zähne. Und sowieso, wenn du jetzt bei Energy bleibst, bringt dir vielleicht etwas.
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0: In den nächsten paar Minuten geht es darum, dass ich ja dir eigentlich die nächste Einkauf zahle.
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0: Es ist ja der Wetterumbruch, der ansteht. Trotzdem der ein Kandidat, den wir vorher schon gemeint haben, ja, schon von Schnee aber erzählen. Ob das nicht gerade ein bisschen weit gegriffen ist? Wir spielen Mission Mundart heute mit dem Fabian aus dem Kanton Uri und der Andrea aus dem Kanton Bern. Hoi zusammen.
2: Hoi zusammen. Hallo.
0: Fabian, Mensch, Zahldorf ist die weisse Pracht gar nicht so weit weg.
2: Ich habe das Gefühl, es wird sicher ein bisschen dauern, mit gelesen, es kann schneien, ja, mohren, ja. Aber oben raus wird es vielleicht ein bisschen geben.
0: Hauptsache, wenn zuerst mal ein bisschen nass werden, oder? Als Landwirtin, Andrea, es ist so etwas von nötig, Mensch.
3: Ja, dringend.
0: Ist alles voll zu trocken immer, oder was?
3: Ja, schon sehr. Macht eigentlich nichts.
0: Du, die Damen sind gedrückt, dass es mal heute schnell ein bisschen nass wird und dass du auch ein bisschen aufschnaufen kannst. Eins von euch beiden sollen wir jetzt heute noch den 50er vom Denner abräumen. Wir spielen ja Mission Mundart zusammen. Heisst, ich gebe euch einen Begriff und ihr sagt mir nachher einfach, ja, den, den wir halt einfach im Mundart sagen. Das Witzige wird jetzt noch sein mit dem Urner Dialekt, aber auch im Berner Dialekt, also da gibt es ja viele verschiedene Einflüsse. Aber wir bringen das auf alle Fälle zu Boden und wagen mal zu behaupten, der Begriff, den es heute gibt, der dürfte so ein bisschen omnipräsent sein in sämtlichen Landesteilen, in sämtlichen einzelnen Dialekten. Auf Hochdeutsch würde man von den Esskastanien reden. Wie sagen wir auf Mundart?
3: Andrea.
2: Fabian.
0: Andrea ist zuerst gewesen. Andrea.
3: Maroni.
0: Es geht selbstverständlich um Herbstessen. Maroni gibt es von der Andrea. Fabian, was hättest du gesagt?
2: Ja, Maroni.
0: Ja, natürlich!
3: Ja, super!
0: Andrea, es sind die Maroni, die wir heute gesucht haben. Hast du schon ein Säckchen gehabt? Dieser Saison?
3: Nicht so mein Fall.
0: Nicht? Zwei? Oh, nein. Ich habe letzte Woche so eine Coupe Nesselrot gegessen. Weißt du, so mit dem Maroni-Ding und dann noch Glasse dazu. Perfekt. Fabian, bei dir ist schon zugelangt. Maroni, go, no, go.
2: Hey, ich habe gerne Maroni.
0: Das muss dann einer schon mal sein. Also, als Inspiration, punkto Essen für heute oder die nächsten Tage, wenn es doch ein bisschen nass und ein bisschen kühler wird von außen. Liebe Leute, jetzt einfach schon mal ganz einen schönen Tag noch und haben wir einen guten Herbst auch.
2: Merci gleichfalls und gratulieren.
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0: Jeden Mittwochvormittag, schön bist du mit dabei. Es ist der Tag, wo sich der Herbst richtig so ein bisschen festbeißt, auch wettertechnisch. Später durch den Nachmittag könnte es die ersten Regentropfen geben. Und temperaturmässig dem Ganzen so toll wie zuletzt. Trotzdem noch immer noch 20, 21 Grad. In den Folgetagen, da sind wir dann so bei 14, 15 Grad. Heisst aber jetzt auch kein Excuse mehr. Jetzt können wir voll zuschlagen. Vergessen wir einfach mal den Sommerbody. Das ist alles vergangen. Was jetzt zählt, sind Maroni, Raclette und Fondue. Halb elf durch.
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Schön, bist du mit dabei. Liebe Grüße direkt aus Großbritannien. Tom Gregory, Rather Be You, das ist Energy. Am Mittwochvormittag zusammen machen wir eine ganze Nation, eine grosse Nation, stolz, komplett underrated hier. Kommt nämlich aus Kanada, Nelly Furtado. Vor gut einem Jahr hat sie gesagt, nicht mehr live unterwegs. Riesenstimme trotzdem, immer mit drin aufgewachsen. Und Kanada sollte endlich mal für das gewürdigt werden, was sie wirklich alles auf dem Kasten haben. Absoluter Wahnsinn, was dort alles ist rausgebracht worden. Punkto Musik. Eben nicht nur eine Nelly Furtado, sondern zum Beispiel wissen wir ja. Mr. Justin Bieber kommt aus Kanada, aber hast du gewusst, zum Beispiel ebenfalls aus Kanada, nicht etwa aus den USA. Der Drake, genau gleich, nicht aus Frankreich, sondern auch Kanada. Celine Dion, zu absoluten Musikgrössen wie The Weeknd ist auch aus Kanada. Shania Twain, Kanada. Bryan Adams, Kanada. Darum einfach mal Kanada für das würdigen, dass es wirklich ist. Das musikalisch absolut grossartiges Land. Abgesehen davon, dass es in gewissen Teilen von Kanada schon wieder im Schneien ist. Aber musikalisch ultra gut unterwegs. Nelly Furtado, Man Eater. Jetzt 20 Minuten vor den Elfen durch.

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0: Walker und Ava Max Alone Part 2. Gibt jetzt übrigens auch da gerade in der Pipeline schon die nächste Kollaboration zwischen diesen beiden Fate-Haste und sollte demnächst rauskommen. So ist auch Ava Max momentan am Sammeln, alle die Kollaborationen. Kygo hat sie noch eine in der Pipeline. Ray Dalton auch noch. Herbst 2026. Definitiv einer, der Ava Max den Stempel draufdrücken. Jetzt eine Stunde voll.
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0: Zuerst ein Update mit der Eliferischung.
2: Hinweise aus den USA helfen dem Schweizerischen Bundesamt für Polizei, Pädokriminelle besser aufzuspüren. Laut dem SRF sind beim FEDPOL 2025 über 16'000 Warnmeldungen aus Amerika eingegangen. Die stammen von US-Internetfirmen wie Google, Instagram, WhatsApp oder Facebook. Sie melden verdächtige Bilder und Accounts weiter. Rund jede achte Meldung wird zu einem richtigen Polizeifall. Das FEDPOL sagt dazu auch noch, dass immer mehr Missbrauchsbilder mit KI gemacht werden. Paukenschlag bei Swiss Ski. Der Vizepräsident Claude Alain Schmidhalter wird vorläufig von seinen Ämtern enthoben. Betroffen ist auch sein Amt als OK-Präsident von der Ski-WM 2027 in Camontana. Der Claude Schmidhalter muss sich Ende Oktober vor Gericht verantworten. Die Staatsanwaltschaft wirft ihm Betrug und untreue Geschäftsführung vor. Es geht um über 300'000 Franken bei privaten Geschäften. Der Verdacht auf Lungenpest in Sibirien wird jetzt zum internationalen Thema. Die WHO und die USA fordern von Russland mehr Informationen. Darum wird Donald Trump jetzt Wladimir Putin anrufen. Der Grund ist der mysteriöse Tod von einer 28-jährigen Forscherin aus dem Pestforschungsinstitut. Russland spricht von einer Lungenentzündung von unbekannter Herkunft und bestreitet, dass es Pest gewesen sei. Die USA wollen jetzt klären, was genau passiert ist und ob es ein Gesundheitsrisiko gibt.
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0: Ups, sie kommen immer näher, die Regenwolken. Ist halt einfach so. Bis dann allerdings, bis in Nachmittag rein, noch Sonnen- und Wolken-Thema bei um die 2-23 Grad, je nachdem, wo du unterwegs bist. Dann so ab früh

0: Auch Status auf der 1 Richtung Bern ab Zürich-Seebach bis mit Zürich-Affoltern, nachdem es ein Tatscht hat. Ebenfalls ein bisschen länger geht es auf der A3 Richtung Basel ab Burdorf-Nord bis mit dem Limmatalerkreuz. Schauen wir noch gerade Hortenschneid-Region Basel selber, dort auf der A2 Richtung Basel rein. Ab der Verzweigung kann noch bis mit dem Schwarzwald-Tunnel immer wieder auf die Bremse, aber auf der A8 Grellige Richtung Verzweigung Hagno zwischen dem Schänzli-Tunnel und der Verzweigung Hagno. Momentan zu viel Auto auf dem Mal unterwegs.
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0: Schön, bist du mit dabei am Mittwochvormittag mit Energy, kurz nach den 11. Du merkst einfach so, dass du erwachsen bist. In meinem Fall jetzt vorher mir Gedanken gemacht, es wird kälter von außen. Der Heizölpreis steigt. Wirklich so selber mein inneren Ich, das 10 Jahre jünger ist, mir selber mag heute schnell einen auf die Stirn schlagen und sagen, so, was ist überhaupt los mit dir? Roger Schöch ist mein Name.
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0: Argyle, Blinded by the Sun, es ist Energy am Mittwochnachmittag. Oder sagen wir es so, einfach noch Vormittag, 20 ab 11.
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0: Hey, look, ganz ehrlich, ich bin heute gesteuert. Gesteuert von nichts anderes als den Emotionen.
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0: Seit gestern Abend ist eines der grössten Fußball-Weltkapitel zugemacht worden. Lionel Messi.
4: Messi!
0: In Argentinien für regelmässige Jubelstürme gesorgt. Ausserhalb von Argentinien hat es zum Teil auch ein bisschen anders
5: gedacht. Immer der verdammte Lionel Messi.
0: Gestern Abend hat Lionel Messi sein Abschiedsspiel für die Albiceleste, für die argentinische Nationalmannschaft, nach über 20 Jahren, als er dafür gespielt hat in Buenos Aires. Fantastische Zahlen, fantastische Stimmung. Eli Ferischig, was ist da genau abgegangen?
6: Ganz Argentinien ist durchgedreht. Also die 85'000 Menschen, die haben gebrüllt, die haben Standing Ovations gemacht, die haben gesungen, die haben mit ihm wieder gelitten und ihn natürlich auch wieder gefeiert. Es ist eine Riesensache mit Feuerwerk, Jubel und allem drum und dran. Und der Lionel hat ja schon vor dem Spiel gebrüllt, das hat man gesehen in so Videos. Und während dem Spiel, nach dem Spiel sind Tränen gelaufen. Also ich glaube, das ist gestern ein monumentales Erlebnis gewesen.
0: Also das Epizentrum von sämtlichen Weltemotionen wahrscheinlich in Argentinien gestern Abend gesehen. Er wird gefeiert als Nationalheiligtum dabei. So unumstritten ist er nicht immer gesehen.
6: Nein, als er angefangen hat im 05, dann ist er auf den Platz gekommen in der 71. Minute und ist nach weniger als einer Minute schon wieder vom Platz geflogen, mit Rot, oder? Und er ist einfach so ein bisschen nicht der Liebling gewesen. Gell? Neben Maradona ist das auch noch schwierig, weil der ist ja der Riesengott all denen gesehen und er hat irgendwie gar nichts gewonnen zu dieser Zeit, außer in Barca. Und hat mich gefragt, wieso in Barca und nicht bei uns, oder? Ja, es hat sich dann gedreht, wo dann die Copa America gekommen ist, der WM-Titel, dann nochmal Copa America. Also dann hat er sich wirklich so ein Denkmal erschaffen.
0: Ja,
6: er wird geliebt.
0: Ja, und achtfache Ballon d'Or-Sieger, das schüttelt man auch nicht einfach so aus den Händen. Das Ding ist ja, dass Argentinien so also ein bisschen zweigespalten oder grosse Diskussion momentan. Wer ist grösser in der Fußball-Weltgeschichte? Diego Armando Maradona. Ich selber, grosser Fan, Spitzname sogar Diego bekommen. Weniger wegen meiner Fußballkünste als wegen sonstigen Sachen wahrscheinlich. Und auf der anderen Seite eben La Pulga, der Lionel Messi, der Flo, der Zauberflo jetzt.
6: Ja.
0: Für mich ist der Messi allerdings jetzt schon grösser, als es der Maradona ist gesehen.
6: Aber ganz ehrlich, so vom Herzen aus, der Maradona, der war einfach so ein Lebenmann gewesen. Mit dem hast du gelitten, mit dem bist du durch alle Höchst und Tiefst, einfach auch aus privater Sicht, weil er einfach es war eine riesige Nummer und der Messi war halt recht zurückhaltend. Ich durfte ihn ja einmal interviewen, im 09, als er den Ballon d'Or gewonnen hat. Und dann habe ich gedacht, hey, ist das ein scheues Bübli, oder? Wirklich sehr unscheinbar. Aber auf dem Platz hat er natürlich auch nicht gezeigt, dass er auch ein Fußballgott ist.
0: Gestern Abend hat sich die Fußballwelt das letzte Mal ganz tief vor Lionel Messi verneigt. Im Abschiedsspiel 3-0 gegen Benin gewonnen. Selbstverständlich mit dem letzten Goal per Penalty vom Lionel Goat Messi.
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0: Zeitlose die Liste einfügt. Vor gut einer Stunde habe ich gesehen, was alles gutes musikalisch aus Kanada rauskommt, aus diesem grossen, grossen Land. Und dort ist The Weeknd mit Save Your Tears, jetzt gerade gehört. Ganz weit oben auf dieser musikalischen Liste aus Kanada. Energy am Start. Wir manövrieren Richtung Mittag, an dem Mittwoch 11:30 ist.
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0: Vor allem manövrieren wir irgendwie super durch den Tag, durch noch wettertechnisch immer so ein bisschen am Schauen, wo kommt es denn wirklich mit dem Herbstregen heute im Verlauf des Tages. Langsam aber sicher schleichen sie sich an aus dem Südwesten von der Nation, die etwas gröberen, die Regenwolken, spätestens durch den Nachmittag, Raum Bern, Solothurn, Mittelland dort und auch in der Region Basel, wo es schon mal könnte nass werden. Bis dann allerdings, da haben wir immer mal wieder noch ein paar Herbst-Sonnenstrahlen. So ist einfach Wolken um, Temperaturen immer noch mild bei um die 22 Grad Maximalwerte. Morgen mit dem Regen in der ganzen Nation, dann noch zu 15 Grad.
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0: Mit in den Herbstferien, trotzdem, so der Vormittagsverkehr, ja, ist auch gleich da. Region Zürich dort, momentan Stau auf der Eis Richtung St. Gallen am Limmatalkreuz bis mit dem Gubrist. Dann auch Bogen die Gegenrichtung, weil es noch ein Pannenfahrzeug rum hat, ab Münchwilen bis mit Matzingen brauchst du dort länger. Dann da in drei Richtung Basel verstopft, ab Burdorf Nord bis mit dem Limmatalkreuz. Region Basel stehst du momentan auf der A2 Richtung Basel rein, ab der Verzweigung Hagenau bis mit dem Schwarzwaldtunnel. Also auf der A18, Grellige Richtung Verzweigung Hagenau zwischen dem Schänzli-Tunnel bis und mit der Verzweigung Hagenau. Viel Geduld und eine grüße Karre.
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0: Du, was ist eigentlich die beste Band momentan im Musikbusiness? Für mich forever Coldplay, just something just like this, jetzt gehört. Das ist Energy, als nächstes machen wir mal heute schnell einen Stopp in genau dieser Aussage. Das heisst so, mit deinem Namen willst du Musik machen? Es funktioniert nicht. So oder ähnlich stellen wir das vor, was ist bei der schwedischen Sängerin, der Anna Linnea Södahl, probiert haben. Zu wenig catchy, da muss ich ein bisschen mehr... Also komm, wir nennen uns einfach Nea. Nea. Offenbar so mässig erfolgreich, Sam Say. Insgesamt 14 Mal Platin-Auszeichnung mit dieser Single bekommen vor ein paar Jahren. Nea, Sam Say, hören wir uns nennen gerade an. Zuerst noch heute schnell einer, der direkt ins Herz geht.
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0: auf eine volle Fette, so auf Mittwochmittag zu suchen. Baby Don't Hurt Me, David Guetta zusammen mit Anne-Marie, jetzt 12 Uhr.
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2: Hinweise aus den USA helfen dem Schweizerischen Bundesamt für Polizei, Pädokriminelle besser aufzuspüren. Laut dem SRF sind beim FEDPOL 2025 über 16'000 Warnmeldungen aus Amerika eingegangen. Die stammen von US-Internetfirmen wie Google, Instagram, WhatsApp oder Facebook. Sie melden verdächtige Bilder und Accounts weiter. Rund jede achte Meldung wird zu einem richtigen Polizeifall. Das FEDPOL sagt dazu auch noch, dass immer mehr Missbrauchsbilder mit KI gemacht werden. Das geplante Abschiedsgeschenk von Guy Parmelin für die Winzer mutiert zum Boomerang. Statt Freude gibt es Frust. Der scheidende SVP-Bundesrat hat Folgendes vorgehabt. Wer ausländische Wein importiert, soll gleichzeitig auch Schweizer Trauben kaufen und verarbeiten. Die Importeure haben sich aber dagegen gewehrt. Und in der Vernehmlassung hat der Vorschlag keine Mehrheit gefunden. Für die Winzer ist das bitter, weil sie sonst schon gegen den sinkenden Weinkonsum und volle Lager kämpfen. Die Schweiz ist im Campingfieber. Wie der TCS heute verkündet hat, steuern ihre Campingplätze 2026 auf über 1 Million Übernachtungen zu. Bis Ende September hat es sogar mehr Buchungen gegeben als zu Corona-Zeiten im bisherigen Rekordjahr 2021. Und gegenüber dem Vorjahr sind die Übernachtungen um 4,8% gestiegen. Ein Grund ist sicher das gute Wetter und besonders beliebt sind die Campingplätze in den Bergen.
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0: Wer allerdings jetzt in diesen Tagen noch schnell campieren will, der braucht ein ziemlich regenfestes Zelt, die Zeug gut anbinden. Just saying. Heute Nachmittag nämlich erste Regentropfen möglich, Temperaturen bei um die 20 bis 22 Grad. Noch mit klein Barnen. Sonnenstrahlen immerhin und so schaut einfach die Woche um. Morgen Donnerstag garantiert überall mal Ort, ist auch nass. Die Temperaturen reagieren noch nur noch 15 Grad. Sieht dann aus, als ob auf das Wochenende so eine leichte Stabilität zurück ins Wetter geschehen kann.
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0: Wänzli-Tunnel bis und mit der Verzweigung angenommen. 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
1: 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So, man heute ist noch ein bisschen durchschnaufen. Willkommen am Mittwochmittag, das ist Energy. Jetzt zuerst mal Gedanken machen, was soll es geben? Kann ich noch irgendetwas aus dem Kühlschrank raus, dass da jemand wäre? Oder, weißt du, so der typisch, der Schmöcktest. Mal heute schnell den Deckel wegnehmen, Nase drin. Merken, nein, gibt doch wieder ein Sandwich. Ich weiss, wie es läuft. Roger Schöcher ist mein Name. Hoi, hoi.
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0: jetzt im Herbst einfach mal den musikalischen Stempel aufdrückt. Charlie XCX, Spring Summer 26, das ist Energy. Jetzt haben wir am Mittagstisch 20, ab 12 ist.
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0: Wir beamen uns gerade direkt in diesen Landesteil, in diesen Kanton, der fast ein bisschen Gallien-Vibes hat. Zwar punkto Einwohnerzahl im Vergleich zu Zürich, Bern etc. Nur gerade auf Platz 5 im nationalen Vergleich. Und trotzdem, der Pro-Kopf-Bratwurst-Konsum ohne Senf, der ist extrem viel höher als jedem anderen Kanton, vor allem während der nächsten 10 Tage.
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0: Morgen geht im Fall die grösste Publikumsmesse von der Schweiz wieder los. Und wahrscheinlich auch die einzige Publikumsmesse, wo sogar Säule einfach im Kreis können säckeln müssen. Säule-Rennen an der Olma. Absoluter Kult. Die Olma and Action. Das ist der Slogan von diesem Jahr. Schnell nachgefragt bei der Pascal Lüth. Das ist Co-Messeleiter von der Olma.
3: Olma und Action ist eigentlich vor allem daraus entstanden, dass wir immer mehr aufs Erleben setzen. In der Tierausstellung sehr viele Themen zum Mitmachen, zum Erleben in der Action-Area, wo man kann vom Bouldern über das Paddle spielen bis im Arbor-Park Driftkart fahren. Und auch viele Ausstellende haben interaktive Sachen auf ihren Ausstellungsständen, um das Publikum animieren.
0: So, und du weisst es. Dort, wo der Bär steppt, der ist schon Energy selbstverständlich mit dabei. In der Ostschweiz wahrscheinlich in den nächsten 10 Tagen. Ab morgen sowieso, der in der Ostschweiz ist ja die Meinung eh schon gemacht, die beste Messe.
4: Ja, weil es einfach die beste Messe ist, die Schweiz überhaupt noch hat. Und weil es einfach ein guter Anlass ist mit vielen Möglichkeiten, die man machen kann. Und es ist einfach eine gute Tradition.
0: So, im Rest von der Schweiz würde man von der 5. Jahreszeit reden und die Fasnacht meinen, nicht so in der Ostschweiz.
3: St. Gallen gehört halt einfach dazu. Also wer von St. Gallen kommt, geht an die Ulm. Und als Gruppe drinnen, in den Hallen, in den Trinkhallen drinnen, ist einfach genial. Also gehört einfach dazu, ist die 5. Jahreszeit.
0: Wer braucht schon ein Oktoberfest, wenn man noch an die Olma gehen kann und dort zu Hause lassen, nicht nur zu Hause lassen, sondern auch quasi, wie soll ich sagen, Tinder in real life. Während diesen 10 Tagen habe ich da geflirtet.
5: Vor 10 Jahren habe ich Maria die Olma kennengelernt. Und dann nach 5 Jahren haben wir geheiratet. Und dieses Jahr sind wir 5 Jahre geheiratet und 10 Jahre zusammen.
0: So, bei Tinder kann es dann einfach noch schief gehen, aber offenbar bei der Olma, da ist so viel Senf dazwischen, weil es ja nicht auf die Bratwurst geht. Das hat für immer nennen. Olma, morgen geht es los, 10 Tage lang, fest der grösste Publikumsmesse in der Nation. Wir sind für dich natürlich mit.
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0: Heute ist es dein emotionales Auffangnetz, so am Mittwochmittag, 12:30, jetzt sogar als nächstes mit einer kurzen Anleitung, um sich selber ein bisschen lieber zu haben. Selber umarmen, hug yourself. Kamerads, jetzt zuerst mal die Übersicht.
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0: Sagen wir mal einfach so, der Regenschirm auf Abruf. So aus dem Südwesten, da kommen sie nämlich die Regenwolken, könnte dann zum Mittelland, vor allem so durch den Nachmittag, früheren Nachmittag, auch schon das erste Mal breichen. Bis dann allerdings noch trocken, Wolken und ab und zu noch so ein paar Sonnenstrahlen, Temperaturen noch mild, bei um die 20 bis 22 Grad. Morgen dann erst schon ein bisschen anders. Morgen setzt sich der Regen fest, die grossen grauen Wolken, und dann nur noch gut um die 15 Grad.
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0: Relativ entspannt. Trifft es, glaube ich, ziemlich gut. Trotzdem mit der Region Zürich noch mühsam auf der A1 Richtung St. Gallen, ab dem Limmatalkreuz bis mit dem Gubrist. Und auch in der Region Basel, da stockt es noch A2 Richtung Basel rein, ab der Verzweigung Hagenau bis mit dem Schwarzwaldtunnel. Und auch noch auf der A18 Gmulden Richtung Verzweigung Hagenau, ab dem Schänzli-Tunnel bis mit der Verzweigung Hagenau. Hurti schnell die Däumchen drehen.
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0: Er ist ja am Mittwochmittag 20 Minuten vor den einen. Jetzt hat es schön die Zähne schnell putzt, die Tür gefiddelt, vor den Spiegel gestanden. Es muss alles sitzen, weil wir haben noch einen Fototermin. Jetzt gerade mit Ed Sheeran. Photograph. Nummer geht es gerade nachher. Vom wahrscheinlich bekanntesten Rohrjob, den es momentan im Musikbusiness gibt. Man hört schnell 5 Minuten Zeit gerade zum Schauen. Haarfarbe rot. Aktuell würde ja perfekt passen, oder, zu dieser ganzen Herbststimmung. Aber musikalisch im Business einfach komplett untervertreten. Wer ist schon mal mit roter Mähne auftreten? Ist, so in den 10er Jahren Rihanna. Aber eben gefärbt, oder? So knallrot. Ne? Wenn wir noch viel weiter zurückgehen, so in den 70er Jahren. David Bowie. Was Ziggy Stardust mit roter Mähne auftreten ist. Aber wirklich, wer ist eigentlich da außen im Musikgeschäft wirklich von Natur aus rot? Und es tritt da so auf. Relativ schnell ist man. Florence von der Florence and the Machine. Und nicht gewusst, aber der Frontmann von der Guns N' Roses. Bisschen Stimme schlechthin, Axl Rose. Oh, er, Naturhaarfarbe rot. So, ich weiss es, ich bin nachher mal heute, ich muss eine Pause machen, weil mehr Rot schöpft also im Musikbusiness habe ich nicht gefunden. Ich bin mir sicher, es gibt noch ein paar. Welche kommen dir noch in den Sinn?
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0: Aber klar ist einfach auch, er hier zieht vor allem weg.

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0: Mensch rund, die hat die Glückshormone schütten, Dopamin. Purple Disco Machine am Start. Energy mit dir, jetzt ist es eins.
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0: Nachmittagsübersicht an diesem Mittwoch mit der Eli Ferrischig.
2: An der Gewerbemesse Foire du Valet zu Martigny sind heute Vormittag die Besucherinnen und Besucher aus 3 Messehallen evakuiert worden. Laut RON FM könnte ein verdächtiger Koffer der Grund dafür gewesen sein. Offiziell bestätigt ist das aber noch nicht. Die Walliser Kantonspolizei hat Hallen aus Sicherheitsgründen räumen lassen und wird zu einem späteren Zeitpunkt mehr kommunizieren. Das geplante Abschiedsgeschenk von Guy Parmelin für die Winzer mutiert zum Boomerang. Statt Freude gibt es Frust. Der scheidende SVP-Bundesrat hat Folgendes vorgehabt. Wer ausländische Wein importiert, soll gleichzeitig auch Schweizer Trauben kaufen und verarbeiten. Die Importeure haben sich aber dagegen gewehrt. Und in der Vernehmlassung hat der Vorschlag keine Mehrheit gefunden. Für die Winzer ist das bitter, weil sie sonst schon gegen den sinkenden Weinkonsum und volle Lager kämpfen. Die Schweiz ist im Campingfieber. Wie der TCS heute verkündet hat, steuern ihre Campingplätze 2026 auf über 1 Million Übernachtungen zu. Bis Ende September hat es sogar mehr Buchungen gegeben als zu Corona-Zeiten im bisherigen Rekordjahr 2021. Und gegenüber dem Vorjahr sind Übernachtungen um 4,8% gestiegen. Ein Grund ist sicher das gute Wetter und besonders beliebt sind die Campingplätze in den Bergen.
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0: Lang darauf gewartet. Vor allem die, die sagen so, weißt du, aber Herbst ist doch eigentlich grau und nass und so. Doch endlich. Ja, es kommt ja. Alles okay. Schon durch den Nachmittag durch kann es hier und da mal ein paar Regentropfen geben. Sonst vor allem einfach graue Wolken. Nur noch vereinzelt ein paar Sonnenstrahlen. Wenn es noch trocken ist, dann gehen die Temperaturen eben noch ein bisschen auf bis lokal 22 Grad. Sonst spüren wir es dann eben schon morgen, Donnerstag, wenn sich der Regen festbeißt, kommen wir nämlich nur noch auf 15 Grad.
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0: 2 Minuten an den einen. Wegen der Herbstferien allgemein ein bisschen weniger los auf der Strasse. Merke schon jetzt eine einzige Meldung aus der Region Basel. Dort auf der A2 Richtung Basel rein. Ab der Verzweigung Hagnau bis mit dem Schwarzwaldtunnel geht es ein bisschen länger. Auf der A18 Grellingen Richtung Verzweigung Hagnau. Ab dem Schänzli-Tunnel bis mit der Verzweigung Hagnau haben wir dort zu viel Kerne auf das Mal gemolden.
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0: Schön, bist du mit dabei. Energy am Mittwochnachmittag, kurz nach den einen. Wir finden uns mal wieder so ein bisschen zurecht, oder? Heisst, am Nachmittag zuerst mal eine Kaffeerunde. Vielleicht eigentlich wäre noch so ein Dessertli, oder? Das übernehmen wir vielleicht auch schon gleich. Das Einzige, was du machen musst, ist bei Mission Mundart mitmachen. Du gegen einen Gegner oder gegen eine Gegnerin. Ein Wort, ich gebe es auf Hochdeutsch vor und du gibst mir ganz einfach den Mundartbegriff, wie du ja tagtäglich auch brauchst. Wenn du vor ihm oder ihr bist, auf der anderen Leitung ist, 50 Franken Einkaufsgutschein vom Denner. 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Jetzt einfach schnell reinklicken via energy.ch und mit ein bisschen Glück nach den nächsten 5 schon mitmachen.
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0: Roger Schöcher ist mein Name. Jetzt einfach mal chillig.

0: quetscht seit mittlerweile 15 Jahren immer einfach wieder rein und läuft die Laune. David Guetta, Sia, Titanium, das ist Energy 20 ab 11.
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0: Energy zeigt Flagge und Stolz. Einfach mal, hurtig schnell, der Stolz für ihn nehmen, dass wir der Schweiz um Mundart reden. Wie vielfältig das wir sind. Und wenn er das noch den 50er vom Denner bringt, umso besser.
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0: Es ist ja der Wetterumbruch, der ansteht. Und trotzdem, der eine Kandidat, den wir vorher schon gemeint haben, schon von Schnee anfangen zu erzählen. Ob das nicht gerade ein bisschen weit gegriffen ist? Wir spielen Mission Mundart heute mit dem Fabian aus dem Kanton Uri und der Andrea aus dem Kanton Bern. Hoi zusammen.
2: Hoi zusammen.
3: Hallo.
0: Fabian, Mensch, Zahldorf ist die weisse Pracht gar nicht so weit weg.
2: Ich habe das Gefühl, es wird sicher ein bisschen dauern, mit gelesen, es kann schneien, ja, mohren, ja. Aber oben raus wird es vielleicht ein bisschen geben.
0: Hauptsache, aber zuerst mal ein bisschen nass werden, oder? Als Landwirtin, Andrea, es ist so etwas von nötig, Mensch.
3: Ja, dringendst.
0: Ist alles furz trocken immer, oder was?
3: Ja, schon sehr. Macht eigentlich nichts.
0: Du, die Damen sind gedrückt, dass es mal heute schnell ein bisschen nass wird und dass du auch ein bisschen aufschnaufen kannst. Eins von euch beiden sollen wir jetzt heute noch den 50er vom Denner abräumen. Wir spielen ja Mission Mundart zusammen. Heisst, ich gebe euch einen Begriff und ihr sagt mir nachher einfach, ja, den, den wir halt einfach im Mundart sagen. Das Witzige wird jetzt noch sein mit dem Urner Dialekt, aber auch im Berner Dialekt. Also da gibt es ja viele verschiedene Einflüsse. Aber wir bringen das auf alle Fälle zu Boden und wagen mal zu behaupten, der Begriff, den es heute gibt, der dürfte so ein bisschen omnipräsent sein in sämtlichen Landesteilen, in sämtlichen einzelnen Dialekten. Auf Hochdeutsch würde man von den Esskastanien reden. Wie sagen wir auf Mundart?
3: Andrea.
2: Fabian.
0: Andrea ist zuerst gewesen. Andrea.
3: Maroni.
0: Es geht selbstverständlich um Herbstessen. Maroni gibt es von der Andrea. Fabian, was hättest du gesagt?
2: Ja, Maroni.
0: Ja, natürlich!
3: Ja, super!
0: Andrea, es sind die Maroni, die wir heute gesucht haben. Hast du schon ein Säckchen gehabt? In dieser Saison?
3: Nicht so mein Fall.
0: Nicht? Oh, nein. Ich habe am letzten Wochenende so einen Coupe Nesselrot gegessen. Weißt du, so mit dem Maroni-Ding und dann noch Glasse dazu. Perfekt. Fabian, bei dir schon zugelangt. Maroni, go, no, go.
2: Hey, ich habe gerne Maroni.
0: Das muss dann einer schon mal sein. Also, als Inspiration, punkto Essen für heute oder die nächsten Tage, wenn es doch ein bisschen nass und ein bisschen kühler wird von außen. Liebe Leute, jetzt einfach schon mal ganz einen schönen Tag noch und haben wir einen guten Herbst auch.
2: Merci gleichfalls und gratulieren.
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0: Ich bin noch ein bisschen rumgemünchelt. So, am Mittwochmittag, da bei Energy I Kiss the Girl, das ist Katy Perry gewesen. Jetzt gerade 1:30 Support oder einfach nur Motivation für alle die, die bis jetzt gebügelt haben und nicht Herbstferien können machen. Kein Problem, ich lasse dich sicher nicht im Stich.
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0: ist Energy am Mittwochnachmittag, 20 vor 2. Aufpassen, übrigens, Freude, die unterwegs sind, jetzt hat es getatscht im Raum Bern auf der A1, wenn du Richtung Bern reinfährst, am Wankdorf oder respektive um die Stadt herum, wo am Wankdorf bis mit ins Neufeld. Stau wegen einem Unfall. Jetzt noch etwas Gutes machen.
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0: Der Hunger, der übernimmt, wenn du so wie ich jetzt stand, Mittwochnachmittag um 2 immer noch nichts gegessen hast, anstatt Savage Love, immer Sandwich Love. 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
0: Nachmittagsupdate mit Noah Dibassi.
2: An der Gewerbemesse Foire du Valais in Martigny sind heute Vormittag die Besucherinnen und Besucher aus 3 Messehallen evakuiert worden. Laut Rhone FM könnte ein verdächtiger Koffer der Grund für die Evakuierung gewesen sein. Offiziell bestätigt ist das aber noch nicht. Die Walliser Kantonspolizei hat die Hallen aus Sicherheitsgründen räumen lassen und wird zu einem späteren Zeitpunkt mehr Informationen kommunizieren. Unruhe im SRF. Über 100 Radiomitarbeitende unterschreiben einen scharfen Protestbrief gegen ihren Arbeitgeber. Das, weil die Auslandschefin Susanne Brunner nach 40 Jahren beim SRF vor die Tür gestellt wurde. 2024 ist sie noch zu der Journalistin vom Jahr gewählt worden. Ihre Arbeitskollegen seien tief beunruhigt über die Art und Weise, wie bei der Kündigung vorgegangen wurde. Das SRF hat heute gegenüber Schweiz heute bekannt gegeben, dass sie die Bedenken von ihren Mitarbeitenden ernst nehmen. Galaxus hat dieses Jahr 4-mal mehr Smart Glasses verkauft als noch 2025. Und 9 von 10 davon gehen an Männer. Die gescheiten Brille können dank integriertem Mikro und Kamera ziemlich viele Funktionen vom Handy übernehmen. Besonders, dass man mit den Smart Glasses relativ diskret Sachen und Menschen filmen kann, hat in der Vergangenheit schon für Diskussionen gesorgt.
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0: Oh, vorher noch heute schnell von außen gesehen und ich hatte das Gefühl, in Umbern, jetzt spüre ich sie. Die ersten Regentropfen. Kommt immer je näher. Fakt ist, spätestens in der Nacht oder eben morgen, da bricht es uns alle Temperaturen, man kann keine grossen Gümpfe mehr, so zwischen 20 bis 22 Grad. Heute je nach Regen. Morgen dann rennen wir den ganzen Tag nass, immer wieder, und sonst ist es grau, bei maximal 15 Grad.
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0: 2 Minuten an der 2, jetzt hast du richtig Mühe aktuell in der Region Bern auf der A1. Wenn du Richtung Bern reinfährst, schon ab Schönbühl bis und mit ins Neufeld stehst, wegen einem Unfall sicher 20 Minuten, die du da länger brauchst. Weil es eben auch noch den Zwangdorf betrifft, der Knotenpunkt steht jetzt aktuell auch in alle Richtungen drumherum. Auf der A6, vor allem von Thun her kommen, am Mostring bis und mit ins Zwangdorf. War schwierig zum Durchkommen. Dann Meldung aus der Region Basel-Tal, 2 verstopft Richtung Basel rein, ab der Verzweigung Hagenow bis mit dem Schwarzwald-Tunnel, wie auch die 18 Grellingen Richtung Verzweigung Hagenow. Auf der Höhe von der Verzweigung Hagenow stehst du dort an. Dann haben wir noch die Region Zürich-Nordring Richtung St. Gallen, ab dem Limmatal-Kreuz bis mit dem Gubrist-Tunnel ebenfalls maximal schleichen. Viel Geduld, grüße Karre.
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0: Willkommen in diesem Mittwochnachmittag, Energy am Start und du! Und vor allem einfach auch dann so der Moment, also du merkst, Moment schnell, in den nächsten 5 müssen wir wahrscheinlich einmal heute schnell die Musikredaktion die Auswahl anpassen an das Herbstwetter von aussen. Tom O'Dell, Another Love. Fast perfekt, so ein bisschen das herbstliche Bluesige rein. Anfangen können wir aber trotzdem noch eins mit viel, viel, viel Beats und Elektro. Kygo, Khalid, Save My Love, let's go!
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0: Sommer. Aber jetzt definitiv vorbei. So, wenn du voraus schaust. Jetzt sind 20 ab 2.
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0: Vor ich von außen gesehen, hast du die Regentropfen und automatisch das Gefühl gehabt, oh, jetzt irgendwie liegt es in der Luft.
2: Rund und braun. Fällt vom Baum.
0: Was ist denn da los?
2: Ja, ja, ja.
0: Aha, ja, was denn?
2: Herbst ist da.
0: Ah, okay, gut, ja. Also wirklich, wirklich auch schon jetzt ein grosses Lob Richtung Stadtreinigung, alle die, jetzt nur säckeln mit den Laubbläser etc. Riesenbüte, so das Zeug geht oben runter, die ganze Zeit immer und immer und immer wieder. Ist allerdings so ein bisschen das Romantische nicht wegzudenken, weil so durch das Herbstlaub durchlaufen, Mama, oh. Du merkst wirklich, es hat genau 5 Minuten hurtig schnell Spaziergänge von mir gebraucht und ich bin voll plötzlich in den Herbstmood reingekommen.
3: Ich freue mich am meisten auf die Herbstoutfits und einfach wieder zuhause im Bett rein. Kuscheln, warm mit Decke und Film schauen.
0: Ist natürlich schon schön, wenn man die Möglichkeiten hat, oder? So neben dem Arbeiten etc. Herbst, eigentlich schon cool.
3: Ich freue mich auf den Herbst, weil dann kann man im Wald spazieren, wenn so Blätter runterfallen und es sieht alles so schön aus. So. Also herbstlich, freue mich mega.
0: Absolut richtig und sonst einfach herbstmässig eindecken.
3: Du freust einfach auf die Jahreszeit und man kann wieder Jacke anziehen und es gibt Halloween und es wird so, ja, es wird so früher dunkel und man kann zu Hause sitzen mit Freunden und ja, es ist nicht mehr ganz so heiß. Ja, auf das freue ich mich
0: also
3: mega.
0: Halloween ist eigentlich so der Tag der Untoten. Oder? Also das Ding nie gefeiert. Jetzt Kind daheim mit 2,5 kommt schon voll ins Verkleidchen rein. Jetzt hätte es schon ein Hexenkostüm müssen sein. Für Ende Monat. Herbst, go oder no go? Bist du schon voll im Flow drin oder sagst du
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0: Ich feiere ja zu essen oder Herbst mit Maroni, mit Raclette, mit Fondue. Machen wir das Fass mal hurtig schnell zusammen auf hier.
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0: Und am Mittwochmittag, jetzt gerade 14:30 durch, wir sind in Number One. Du bei uns natürlich genau gleich. Aufpassen für alle, die auf der Straße unterwegs sind. Im Raum Bern, dort hat es getatscht. Wenn du um die Stadt herum warst, auf der A1 Richtung Bern rein, aber schön Bühl bis und mit ins Neufeld, mindestens 20 Minuten länger, rund um Zwangdorf, wo du hier anstehst. Behalte dich selbstverständlich auf dem Laufenden. Gutes Fahrwärts, komm schon.
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0: Zählen wir noch kurz schnell, vielleicht schnell ein paar Ohrenpfröpfe, wie es jetzt heute Morgen. Ja, ja, ja, ja. Also spätestens in der Stadt, da wirst du zum Teil wirklich morgen früh einfach mit dem Lowblazer halt jetzt wieder geweckt. Energy an dem Mittwoch, wo sich das Herbstwetter wirklich fest beißt. Oder hier und da schon vom Herbstblues kannst reden. Wobei, die meisten draussen finden eigentlich gar nicht so geil. Das Krasse ist, ich bin 5 Minuten wirklich vor guter Stunde hurtig schnell draussen gesehen. Und ich finde es jetzt plötzlich richtig gut, dass es Herbst ist. Ich bin weiter nicht alleine. Die Vanessa zum Beispiel muss schauen, dass sie noch ihre Herbstdeko irgendwie wieder verteidigen kann. Dass im WhatsApp-Anzeigenbild wieder der Kürbis erscheint.
1: Wenn ab dem 1. September ist die Herbstdeko Pflicht, dann bleibt sie September, Oktober. Und nachher am November kommt gerade Weihnachtsdeko. Das ist doch ganz normal.
0: Ja, ja, logisch, oder? Übrigens auch so ein Herbstverfechter, der Energy-Hörer, der Jimmy.
2: Also ich bin schon voll im Herbstflow drin, Rosi. Ich habe gestern einen Waldlauf gemacht und die raschenden Blätter am Boden. Mm. Und auch zum Wandern. Es ist viel schöner, wenn es immer so heiß ist.
0: Ja, sicher. So ein Säckchen Maroni darf einfach auch nicht fehlen, oder? Herbst. Heute definitiv festbissen. Geht durch den Nachmittag und den Abend hier und da sogar noch ein paar Regentropfen. Spätestens morgen. Das ist der richtige Herbst mit dem Wetter und nur noch 15 Grad. Ja. Machen wir das Beste aus. Jetzt haben wir richtig Feuer ab. Ab der 3 mit Energy Downtown und dem Sascha Wanner. Roger Schöcher ist mein Name. Ciao! 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
1: Und die kommen von der Noa Di Bassi.
2: Galaxus hat dieses Jahr viermal mehr Smart Glasses verkauft als noch 2025. Und 9 von 10 davon gehen an Männer. Die gescheiten Brillen können dank integriertem Mikro und Kamera ziemlich viele Funktionen vom Handy übernehmen. Besonders, dass man mit den Smart Glasses relativ diskret Sachen und Menschen filmen kann, hat in der Vergangenheit schon für Diskussionen gesorgt. Unruhe im SRF. Über 100 Radiomitarbeitende unterschreiben einen scharfen Protestbrief gegen ihren Arbeitgeber. Das, weil die Auslandschefin Susanne Brunner nach 40 Jahren beim SRF vor die Tür gestellt wurde. 2024 ist sie noch zu der Journalistin vom Jahr gewählt worden. Ihre Arbeitskollegen sagen tief beunruhigt über die Art und Weise, wie bei der Kündigung vorgegangen wurde. Das SRF hat heute gegenüber Schweiz heute bekannt gegeben, dass sie die Bedenken von ihren Mitarbeitenden ernst nehmen. Die Nobelpreisvergabe geht weiter. Heute sind die bedeutendsten Chemiker vom Jahr ausgezeichnet worden. Der Franzose Henri Gagan und der Japaner Kenzo Sohai haben herausgefunden, wie bei gewissen Molekülen eine chemische Asymmetrie entsteht. Was für Normalsterbliche zuerst mal nur Fragezeichen auslöst, ist in der Chemieszene anscheinend ein grosser Coup. Die Frage um die Symmetrie von Molekülen war über Jahrzehnte ein Rätsel.
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1: Die Abkühlung, die sich viele nach dem Sommer herbeisehnen, die ist da. Und zwar morgen. 16 Grad werden wir maximal haben. Viel Wind im Nachmittag, dicke Wolkendecke, fast keine Sonne und den ganzen Tag Regen. Eine Beruhigung gibt es dann aber bereits am Freitag schon wieder. Wird jetzt nicht ein extrem schöner Tag, aber durchschnittlich eigentlich relativ okay. Mit einem Mischmasch aus Sonne und Wolken bei etwa 15 Grad.
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1: Doch und das Update von der Deutschschweizer Autobahn am 2 Minuten ab der 3 an der Mittwochnachmittag anstehen in der Region Basel auf der A2 zwischen Hagnau und dem Schwarzwaldtunnel. Dort mindestens 15 Minuten Zeitverlust und einen Unfall haben wir zu vermelden, eben auf der A18 Richtung Gerlingen zwischen Rheinach Nord und dem Rheinach-Tunnel. Dort der Standstreifen blockiert. Bitte fahrt vorsichtig, überholen nicht und denkt wie immer an Gassen für die Rettungskräfte und Räumungsfahrzeuge. Und dann auch in der Region Zürich-Aargau fällt es langsam aber sicher anziehen, das vor allem rund um den Gubrist-Tunnel kommen gut und sicher an.
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1: Wir nehmen dich mit positiven Vibes, richtig wohlverdientem Feierabend. Nummer 3 von dem Mittwoch. 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

0: Energy Downtown. Grüßt an dem Mittwoch. Schön bist du mit uns. Wichtige Ansage jetzt.
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0: länger nicht mehr gehört. Du bist ja schon ein bisschen älter. Du darfst schon mal raten, was denkst. Wann ist der Track rausgekommen? One Kiss, Calvin Harris, Dua Lipa. Falsch. 2018, ich wäre auch weit daneben gelegen.
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0: Morgen am Donnerstag, der Taucher im wahrsten Sinn vom Wort. Über den ganzen Tag verteilt immer mal wieder Regenwolken drin. Das heisst, morgen wirst du definitiv nass. Die Temperaturen die sinken auf etwa 16 Grad. Und Wolken und Sonne teilen sich so ein bisschen die ganze Geschichte. Wobei die Sonne in ein Hintertreffen geraten. Das wird dann am Freitag schon wieder ein bisschen anders. Das heisst, dort haben wir ein bisschen Sonne drin, aber die Wolken die dominieren. Es ist aber aktuell noch kein Regen angesagt.
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0: Schicke beste Grüße dir ins Auto am exakt 3:30 jetzt in der Region Zürich anstehen, rund um den Gubrisch-Tunnel, egal in welche Richtung. Das heisst natürlich auch Rückstau auf die A3, Westumfahrung dort an Burdorf Nord und auf der anderen Seite Richtung Zürich City reinstehen, auf der Seilhochstrasse und vor allem auch dort bei der Brunau. Dann in der Region Bern-Mittelland anstehen, auf der A1. Richtung Zürich zwischen Kirchberg und Kriegstetten. Dort aktuell zu viele Auto unterwegs. Ähnliches Bild in der Region Basel auf der A2 zwischen Hagenau und dem Schwarzwaldtunnel. Kommt gut und sicher an.
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0: gar nicht mal so eine schlechte Überleitung. Ich bin nämlich gestern hier durch die Strasse gelaufen und habe einen alten Seat Ibiza entdeckt und sofort den Backflash gegangen. Gesagt, hey, vor über 22 Jahren war das mein erstes Auto gewesen. Also Gratulation an Besitzerin oder am Besitzer, dass die Kiste noch läuft. Ist doch damals ein bisschen überdimensioniert gewesen. Hat natürlich ein bisschen cooler sollen aussehen, als es eigentlich ist. Schon ein bisschen verrostet und eigentlich schon komplett durch. Aber man ist so grausam stolz gewesen. Und wir machen heute so ein bisschen den Nostalgie-Moment bei Energy Downs auch. Nehmen dich mit. Also je nachdem, wenn das halt auch schon ein Zeitchen her ist bei dir, seit du dein erstes Auto hast. Aber ich habe das Gefühl, das ist egal bei was im Leben. Das erste vergisst man nie.
1: Ein alter Mercedes von 1991, den mein Grossvater gehört hat. Und der hat überall so ein bisschen Kratzspuren gehabt, weil er irgendwann das Schlüssellach nicht mehr gefunden hat. Weil er doch älter geworden ist. Er hat aber fast keine Kilometer gehabt, weil er nur in den Boccia Club gefahren ist und auf Italien. Darum war es fast neu gewesen, obwohl es 20 Jahre alt war. Ein sehr schöner alter Mercedes.
0: Ja. Da hast du aber wirklich Glück gehabt. Du bist privilegiert gewesen, wenn du so einen schönen alten Mercedes bekommen hast. Das bei weitem nicht jeder.
2: Ich weiss einfach, dass es eine rechte Schrottkiste war und der Tacho nicht funktioniert hat. Ford Escort 1998.
0: Ja gut, sagen wir es mal so. Man hat damals schon Geschwindigkeit gemessen im 98, aber ich glaube, man war noch ein bisschen toleranter als heute.
3: Mein erstes Auto war ein Käfer Cabrio.
0: Schön.
3: Habe ich geliebt. Der war wirklich mega. Habe ich einen spektakulären Unfall gebaut.
0: Nein.
3: Wo ich in einen Mannschaftsbus von der Polizei reingefahren bin. Der ist dann auf die Seite gekippt. Die Türen waren verkeilt und die Beamten mussten sich übers Schiebedach aus dem Auto befreien. Aber es ist niemand verletzt worden. Das muss man Gott sei Dank dazu sagen. Also weder die Polizisten noch ich.
0: Also das erste Auto, ein VW Käfer, ein Cabriolet und direkt GTA damit gespielt. Grandios. Aber zum Glück ist niemand verletzt worden. Und genau die Geschichte, die wollen wir suchen und teilen heute mit dir. Dein erstes Auto, was hast du für Erinnerungen? Hat es vielleicht sogar einen Namen gehabt? Melde dich jetzt bei uns.
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1: Und ich komme von der Noa Di Bassi.
2: In Olten hat es heute Mittag zweimal ohrenbetäubend geknallt. Kurz darauf hat sich eine grosse Rauchwolke über dem Industrieviertel der Stadt aufgetürmt. Die Solothurner Kantonspolizei hat mittlerweile bestätigt, dass es zu einer Explosion gekommen ist. Ein Wohnwagen sei voll in Brand gestanden. Dabei seien zwei Personen verletzt worden. Eine ist mit dem Rettungshelikopter ins Spital gebracht worden. Wer oder was hinter dem Knall steckt, ist noch unklar. Wer gerade unterwegs auf München ist, soll die Augen offen behalten. In der Nähe vom Münchner Flughafen soll ein freilaufender Puma gesichtet worden sein. Die deutschen Behörden haben darum zu höchster Vorsicht aufgerufen. Gerade Kinder sollen zu München nicht ohne Aufsicht rausgehen. Wie es dazu gekommen ist, dass ein Puma frei rumspaziert, ist noch nicht geklärt. Laut der Bild-Zeitung gäbe es aber einen Zirkus, der in der Nähe seine Zelte aufgestellt hat. Die Nobelpreisvergabe geht weiter. Heute sind die bedeutendsten Chemiker vom Jahr ausgezeichnet worden. Der Franzose Enric Gagan und der Japaner Kenzo Sohai haben herausgefunden, wie bei gewissen Molekülen eine chemische Asymmetrie entsteht. Was für Normalsterbliche zuerst mal nur Fragezeichen auslöst, ist in der Chemieszene anscheinend ein grosser Coup. Die Frage um die Symmetrie von Molekülen war über Jahrzehnte ein Rätsel gewesen.
1: Da bin ich aber wirklich froh, dass die Symmetrie jetzt gefunden haben. Die Frage hat mich schon so lange beschäftigt.
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1: Die Abkühlung, die sich viele nach dem Sommer herbeisehnen, die ist da. Und zwar morgen. 16 Grad werden wir maximal haben. Viel Wind im Nachmittag, dicke Wolkendecke, fast keine Sonne und den ganzen Tag Regen. Eine Beruhigung gibt es dann aber bereits am Freitag schon wieder. Wird jetzt nicht ein extrem schöner Tag, aber durchschnittlich eigentlich relativ okay. Mit einem Mischmasch aus Sonne und Wolken bei etwa 15 Grad.
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1: Schicken beste Grüße dir ins Auto und bald mal 3 Minuten ab der 4. anstehen auf der A1 in der Region Bern-Mittelland, führen auf Zürich zwischen Kirchberg und Kriegstetter. Dort der Stau wegen einem Pannenfahrzeug. Der rechte Fahrstreifen blockiert aktuell. 25 Minuten Zeitverlust. Ähnliches Bild in der Region Basel auf der A2. Schweizer Alle-Tunnel und Schwarzwald-Tunnel. Dort zwischen denen A2 und A3. Zeitverlust aktuell bis zu 15 Minuten. Dann fährt langsam aber sicher der Feierabendverkehr anfangen anziehen in der Region Zürich-Aargau. Rund um den Gubrist anstehen. Zwischen Walliselen und Zürich-Ost brauchst du Geduld und natürlich Rückstau auf die A3.
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1: Ich will mich jetzt wirklich nicht als schadenfreudige Person bezeichnen, aber wenn es so die Menschen trifft, die vorher alle anderen versäckelt haben, dann finde ich völlig zu Recht. In Deutschland kommen Luxusgüter unter den Hammer, die vorher von anderen Menschen erstunken und erlogen worden sind. Also zum Beispiel mit Steuerbetrug oder sonstigen Sachen, wo sie dann dort Kohle gemacht haben illegalerweise und sich mit dem zwei, drei schöne Sachen gegönnt haben. Unter anderem auch ein Lamborghini Aventador. Die ganze Story gibt's bei uns in rund 5 Minuten.

0: Energy Downtown heute an dem Mittwoch mit positiven Vibes und ein bisschen Schadenfreude.
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0: Haben wir ja normalerweise wirklich nicht. Wir sind nicht schadenfreudig, aber wenn es um so Sachen geht, dass man wirklich kann sagen, Karma strikes back. Und das ist genau in Kombination mit einem Lamborghini. Aufklären, bitteschön, Noa Di Bassi aus der Energy News Redaktion. Was hat Karma mit einem Lamborghini zu tun?
5: Ja, für die Geschichte müssen wir zuerst mal

0: auf Stuttgart. Und dort kann nämlich, wer noch ein bisschen übriges Kleingeld hat und sich natürlich für Lamborghinis und andere seltene Automarken interessiert, freuen. Ende Monat wird dort nämlich von der Polizei gefundenes Diebesgut versteigert. Und das mal ist die Ausbeute relativ gross gewesen. Während die Kriminellen hinter Gitter gewandert sind, dürfen sich alle, die noch auf freiem Fuß sind, über Luxusuhren, teure Töpfe und ganz seltene Lamborghinis freuen.
1: Also das heisst, die Menschen, die andere abgezockt haben oder eben so Steuerbetrug und so weiter gemacht haben, sich mit dem irgendetwas Fetz gekauft haben, die kommen jetzt unter den Hammer. Also nur, dass ich es richtig verstanden.
0: Genau.
1: Okay.
0: Und ganz spezifisch, also mir als absolute Autoline hat das gar nicht gesagt, aber er hat schon auch speziell Edition vom Lamborghini Aventador, wo es nur 250 Mal auf der Welt gibt. Und den kann man sich jetzt eben an dieser Auktion für einen Startpreis von saftigen 380'000 Euro unter den Nagel reissen. Das Auto sei aber noch in einem super Zustand, weil bevor der Besitzer wegen Steuerbetrug im Gefängnis gelandet ist, hat er nur 98 Kilometer damit zurückgelegt.
1: Eben, Instant Karma, kann man schon fast sagen.
0: Ja.
1: Aber auch 380'000 Euro, müsste ich wahrscheinlich auch eine Bank überfallen, dass ich nur annähernd dort ankomme. Aber es gibt ja auch noch mehr, wo da quasi an Diebesgut versteigert wird.
0: Ja, natürlich. Man kann zum Beispiel auch auf eine Schweizer Uhr von der Marke Tag Heuer bieten. Dort ist man mit 400 Euro schon dabei. Oder ein Porsche Cayenne gibt es schon ab 4'600 Euro. Dem seine Besitzer sind übrigens wegen Abzocke von alten Leuten in Knast.
1: Der Vorteil ist jetzt, dass auch wenn du ein bisschen bluffst und auffallst mit dem Lamborghini fast, den du trotzdem kannst leisten, bis irgendwann der Vorbesitzer mal kommt und sich beschwert, das wird auch noch ein paar Jahre dauern, hoffentlich mindestens.
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0: Bruno Mars, B Energy, Downtown. Leg on the track, Grenades. An dem Mittwoch. Schön bist du mit uns.
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0: Wir zocken mit dem Can. Willkommen bei uns in der Show. Salim.
3: Hallo Sascha.
0: Für die, die das noch nicht mitbekommen haben, wie Grand Slang Zürich funktioniert. Es gibt ein Büchli namens Zürich Slangikon. Und dort hat der Autor, der Domenico Blass, all die lustigen, schrägen, queren Begriffe irgendwie ein bisschen zusammengefasst. Ist auch übrigens eine lustige Lektüre. Also falls ihr noch irgendwie so ein kleines Geschenk braucht, es ist ja bald Weihnachten, Zwinker, Zwinker, wäre das sicher keine schlechte Idee. Und aus dem Büchlein nehmen wir irgendeinen random Begriff, den du uns musst übersetzen. Im weitesten Sinn natürlich. Und wir können auch Standardbeispiel machen, wenn eine Zürcherin oder ein Zürcher von einem Schneck redet. Also geben wir mal einen Schneck, dann meint man nicht das Tier, sondern...
3: Das ist eine Zähnennote, glaube ich.
0: Der Fäufleiber.
3: Der Fäufleiber. Entweder oder, bin mir nicht sicher.
0: Aber jetzt hast du verstanden, wie das Spiel funktioniert. Und darum dein heutige Wörtli. Wenn ein Zürcher oder eine Zürcherin von einem Wächtig redet, was ist damit gemeint? Wenn man sagt, ein Wächtig... Was meint man damit? Schau mal, der schön Wächtig dort oben im Baum, der singt so schön.
3: Ja.
0: Ja, könnte noch sein.
3: Ja.
0: Habe ich jetzt ein bisschen anders im Kopf.
3: Okay.
0: Aber es ist kein Tier, würde ich jetzt behaupten. Sondern man beschreibt, wie soll ich das sagen, ohne dass ich es verrate? Man beschreibt einen Umstand, wo viele Leute froh sind, wenn sie vorbei sind. Das verwirrt jetzt mehr.
3: Schwierig.
0: Also nehmen wir den Vogel. Oder willst du noch einen anderen raten? Also gut, schauen wir den Vogel ein. Domenico Blass, löse auf.
4: Ein Wächtig ist als Zürichdeutsch vom Fenster. Das ist die zürichdeutsche Form von Werktag. Also Montag bis Freitag.
0: Ein Wächtig, ein Werktag, ein Wächtig.
3: Okay.
0: Tut mir leid.
3: Ja.
0: Die 50 Stutz vom Seal City bleiben bei uns. Morgen die nächste Chance, aber gilt für dich wie für alle anderen draussen das Gleiche. Einfach nochmal anmelden.
3: Das
0: tschüss,
3: Dagli.
0: Tschüss, ciao, ciao.
3: Danke.
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1: Morgen am Donnerstag, der Taucher im wahrsten Sinn vom Wort. Über den ganzen Tag verteilt immer mal wieder Regenwolken drin. Das heisst, morgen wirst du definitiv nass. Temperaturen, die sinken auf etwa 16 Grad. Und Wolken und Sonne teilen sich so ein bisschen die ganze Geschichte. Wobei die Sonne eher ein bisschen Hintertreffen geratet. Das wird dann am Freitag schon wieder ein bisschen anders. Das heisst, dort haben wir ein bisschen Sonne drin, aber die Wolken die dominieren. Es ist aber aktuell noch kein Regen angesagt.
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1: Gehen jetzt am 16:30 schnell in die Region Zürich Aargau. Dort fangen wir an mit der A1. Richtung St. Gallen von Dietikon bis zum Gubristunnel. Dort der Stau nach einem Unfall. Der linke Fahrstreifen blockiert. Bitte fahrt vorsichtig, überholt nicht und denkt an Gassenvertretungskräfte und Räumungsfahrzeuge. Unfall auf der A1 Bern Richtung St. Gallen zwischen Dietikon und dem Gubristunnel. Dann auch sonst in der ganzen Region, egal in welche Richtung aktuell anstehen, auch rund ums Brütiselenkreuz und natürlich auch der Gubrist auf die andere Seite. Dann haben wir in der Region Bern-Mittelland nach wie vor die Meldung von der A1 auf dem Schirm zwischen Kirchberg und Kriegstätte. Dort ein Spannenfahrzeug, der rechte Fahrstreifen blockiert. Aktuell etwa eine halbe Stunde Zeitverlust. Ähnliches Bild auf der A2. Schweizer Halle und Schwarzwaldtunnel. Dort zwischen denen mindestens 20 Minuten anstehen. Und auch Rückstau auf der A2 Richtung Luzern zwischen Hagenau und dem Schweizer Halle-Tunnel. Kommt gut und sicher an.
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0: an dem Mittwoch. Schicke beste Grüße dir ins Auto. Wichtige Meldung aus der Community. Wenn du unterwegs bist in der Region Zürich-Aargau.
1: Hallo zusammen, ich bin gerade vor dem Gubristunnel Richtung St. Gallen. Lichtsignal ist auf Rot. Sehr wahrscheinlich hat es einen Unfall gegeben. Das heisst, ja, es wird länger gehen, bis da alles wieder frei ist. Viel Spass im Feierabendverkehr. Ein Gruß von Massimo. Ciao zusammen.
0: Danke Massimo. Ein bisschen ironisch wahrscheinlich. Viel Spass im Feierabendverkehr. Es wird noch ein bisschen dauern auf der S-Bahn Richtung St. Gallen. Da können wir die Meldung noch schnell hinten dran liefern. Dietike Gubristunnel. Dort hat es eben einen Unfall gegeben. Der linke Fahrstreifen blockiert. Gas bitte freibehalten für Rettungskräfte und Räumungsfahrzeuge. Wir halten euch natürlich hier auf dem Laufenden. So gut, dass wir können, wenn du etwas siehst auf der Strasse, einfach schnell uns ein WhatsApp schicken ins Studio. Und diese Nummer musst du ja sowieso langsam aber sicher mal speichern. Wir brauchen deinen Support, weil wir schwelgen heute ein bisschen in Erinnerungen von unserem ersten Karren. Letztes Mal wieder so ein alter Seat Ibiza gesehen, noch so ein bisschen das Viereckige, weißt du nicht, also die modernen Cupras und so, sondern wirklich das Original vor über 22 Jahren. My first love in Sachen Asphalt, Bolide, völlig übertuned, hat überhaupt nicht zu mir gepasst, aber egal, man hat das Gefühl gehabt damals, man ist jetzt schon geil mit dem Karren. Er hat jetzt nicht wirklich viel gebracht, aber es ist emotional halt doch. Man vergisst das erste Auto nie. So auch unser Petrolhead bei Energy, der Michel Schelker.
2: Mein erstes Auto. Ein Opel Astra aus Cabriolet. Habe ich mir vom Zahnfleisch abgespart. Teenager-Jahre damit verbracht, irgendwelche Nebenjobs zu machen für mich. Mein Traum vom Auto mit 18 können zu erfüllen. Und das habe ich dann auch gemacht. Ich habe sogar das Auto schon gehabt, bevor ich die Prüfung hatte. Im Auto aber gewartet darauf, bis ich endlich den Ausweis halt darf rumfahren und Freiheit darf geniessen. Aus Landei gibt es einfach nichts Schöneres.
0: Ja, definitiv. Aber ich glaube, das ist für die Stadtkinder auch ähnlich. Gut heute, wahrscheinlich nicht mehr so. Aber früher ist halt Auto, das erste Auto, die grosse Freiheit gewesen. Und da sind wir nicht die einzigen im Energy-Team, die da so ein bisschen Erinnerungen haben an den ersten Karren.
3: Es war schon alt und gebraucht und blau und wir haben es Blueberry genannt. Also es war wie speziell, gewesen, dass, ja, dass es ein Teil der Familie ist.
0: Oh, also so weit bin ich dann doch nicht gegangen, dass mein Auto das erste einen Namen hatte. Und was war es? Gewesen? Heute würde man wahrscheinlich sagen Emerald Blue oder so.
4: Super Auto gewesen. Geil, aber senfgeil. Nicht knallgeil. Wirklich Kanarienvogel, gell? Oh. Mit 7 Plätzen, mit 3 Kindern, hast du 7 Plätze gebraucht, oder?
0: Ja, dort habe ich mich damals schon gefragt, wenn jemand ein geiles Auto kauft. Willst du es jemals wieder verkaufen oder nicht? Das war so ein bisschen der Punkt gewesen. Aber wir machen jetzt wirklich so ein bisschen den grossen Erinnerungs-Roundabout bei Energy Downtown heute. Deine Emotionen zum ersten Karren. Schick uns schnell eine Sprachnachricht, bitte schön.
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0: Energy Downtown an dem Mittwoch, jetzt unter dem Motto «Morgen kehrt's».
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0: Morgen die grosse Entspannung am Donnerstag für alle die, die sagen, jetzt habe ich dann genug mit diesen warmen Temperaturen. Es darf jetzt ruhig mal ein bisschen kehren. Es ist ja dann schon der 8. Oktober und das macht es genau auch. Temperaturen irgendwas so zwischen 14 und 16 Grad und den ganzen Tag verteilt immer mal wieder Regen. Es ist jetzt nicht extrem viel, was da aktuell angesagt ist, aber es wird den ganzen Tag schiffen. So können wir es glaube ich zusammenfassen. Die nächsten Tage, die sind dann mehr oder weniger auch überschaubar. Das heisst, wir haben am Freitag, am Samstag und am Sonntag immer mal wieder ein bisschen Sonne drin, aber auch Wolken. Temperaturen, die bewegen sich so zwischen 14 und 16 Grad.

0: All-Time High. Nico Santos bei Downtown. Stunde komplett.
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0: Und ich komme von der Noah Di Bassi.
2: In Olten hat es heute Mittag zweimal ohrenbetäubend geknallt. Kurz darauf hat sich eine grosse Rauchwolke über dem Industrieviertel der Stadt aufgetürmt. Die Solothurner Kantonspolizei hat mittlerweile bestätigt, dass es zu einer Explosion gekommen ist. Ein Wohnwagen sei voll in Brand gestanden. Dabei seien zwei Personen verletzt worden. Eine ist mit dem Rettungshelikopter ins Spital gebracht worden. Wer oder was hinter dem Knall steckt, ist noch unklar. Der ehemalige Chef des deutschen Geheimdienstes ist wegen Spionageverdacht festgenommen worden. Die Bundesanwaltschaft geht davon aus, dass sich der August Hanning nach seiner Zeit als BND-Chef über 2000 Dokumente zukommen lassen hat. Die internen Informationen hat er unter anderem auch für die Beratung von ausländischen Geheimdiensten genutzt. Darum wird ihm jetzt auch Landesverrat vorgeworfen. Der August Hanning hat den deutschen Bundesnachrichtendienst von 1998 bis 2005 geleitet. Wer gerade unterwegs auf München ist, soll die Augen offen behalten. In der Nähe vom Münchner Flughafen soll ein freilaufender Puma gesichtet worden sein. Die deutschen Behörden haben darum zu höchster Vorsicht aufgerufen. Gerade Kinder sollen zu München nicht ohne Aufsicht rausgehen. Wie es dazu gekommen ist, dass ein Puma frei rumspaziert, ist noch nicht geklärt. Laut der Bild-Zeitung gäbe es aber einen Zirkus, der in der Nähe seine Zelte aufgestellt hat.
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0: Die Abkühlung, die sich viele nach dem Sommer herbeisehnen, die ist da. Und zwar morgen. 16 Grad werden wir maximal haben. Viel Wind im Nachmittag, dicke Wolkendecke, fast keine Sonne und den ganzen Tag Regen. Eine Beruhigung gibt es dann aber bereits am Freitag schon wieder. Wird jetzt nicht ein extrem schöner Tag, aber durchschnittlich eigentlich relativ okay. Mit einem Mischmasch aus Sonne und Wolken bei etwa 15 Grad.
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0: Startet um 2 Minuten ab der 5. mit Übersicht in der Region Zürich Aargau vor dem Gubrisch-Tunnel Gröberspuff. Nicht nur wegen dem Feierabendverkehr, sondern weil es einen Anfall gegeben hat auf der A1 Bern Richtung St. Gallen zwischen Dietikon und dem Gubrisch-Tunnel. Dort der Rückstau. Linke Fahrstreifen blockiert. Bitte fahrt vorsichtig. Nehmt viel Zeit mit und denkt an Gassenvertretungskräfte und Räumungsfahrzeuge. Generell können wir zusammenfassen. Die Region Zürich-Aargau wie immer Brütisellenkreuz, Zürich-Ost, Gubrisch-Tunnel, Birfeld und Retour anstehen. In der Region Bern-Mittelland haben wir die A1 auf dem Schirm, wo wir schnell im Fokus nehmen. Das betrifft vor allem Richtung Zürich zwischen Schönbühl und Kirchberg. Dort mindestens 20 bis 25 Minuten Zeitverlust und weiter vorne Richtung Zürich anstehen zwischen Kriegstetten und Wangen an der Aare. In der Region Basel ist es vor allem die A2, die stockert und die A3, das heisst Schweizer Halle und Schwarzwaldtunnel in beiden Richtungen überall so etwa 20 Minuten Zeitverlust. Und bei der Verzweigung Rheinfelder Richtung Deutschland auch dort aktuell anstehen. Kommen gut heim.
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0: Kleiner Backflash kam gestern Abend. Mein erstes Auto auf der Straße. Also es war nicht mein erstes Auto, aber genau das gleiche Modell. So ein uralter, etwas abgefragter Seat Ibiza war es damals mit einem Chip-Tuning, wo ich bis heute nicht weiss, was das genau bedeutet, aber es hat sehr gut getönt. Und ich bin nicht der Einzige, der das ein bisschen in Erinnerungen schwelgt heute.
4: Hey, es war schon alt und gebraucht und blau und wir haben es Blueberry genannt. Also es war speziell, dass es ein Teil der Familie geworden
0: ist. Ja, okay, das ist jetzt vielleicht ein bisschen gar deep in der ganzen Geschichte. Mein Auto nicht gehabt, aber vielleicht magst du dich erinnern als erstes Auto und ich wette mit dir, dass du es machst, weil egal was das erste Mal ist im Leben, es bleibt einem in Erinnerung, so natürlich auch das Auto. Deine Story oder deine schönen Gedanken, Retour, der kleine Backflash, jetzt teilen mit uns bitte schön.
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0: Mittwoch für alle, die unterwegs sind. Noch schnell eine wichtige Meldung aus der Region Basel.
1: Hallo zusammen, ich bin gerade vor dem Gubristunnel Richtung St. Gallen. Lichtsignal ist auf Rot. Sehr wahrscheinlich hat es einen Unfall gegeben. Das heisst, ja, es wird länger gehen, bis da alles wieder frei ist. Viel Spass im Feierabendverkehr. Ein Gruß von Massimo. Ciao zusammen.
0: Danke vielmals, Massimo. Das ist gerade falsch gewesen. Nur noch mal im System schauen. Wir melden uns gerade noch mal mit der Meldung aus Basel. Aber die stimmt natürlich auch. Also auch da haben wir aktuell Probleme wegen einem Unfall. Dort melden wir uns. Sobald das die Geschichte durch ist und das mit Basel liefere ich selbstverständlich, sobald wir es wieder gefunden haben, wir reden über sowieso etwas, das auch gerade indirekt mit Stau zu tun hat, aber das interessiert uns am Anfang eigentlich nicht, wenn wir gerade frisch die Autoprüfung machen und uns das erste Auto selber kaufen. Lang sparen dafür, und das werden wir auch nie so vergessen. Das unterstreicht auch, wie immer ein bisschen überdramatisch, unser Michel Schelker. Ja, ich weiss jetzt nicht, ob es ein bisschen hoch gegriffen ist, das erste Auto mit dem zu vergleichen, aber wenn es für ihn stimmt.
2: Ja, es könnte schon ein bisschen ungesunde Beziehung sein, wenn man es jetzt so als neutralen Beobachter anschaut. Es ist so weit gegangen, dass ich fast eine Beziehungskrise hatte, meine Freundin das erste Mal hat die Augen geschlossen, dass ich alle Wochen mindestens dreimal das Auto putzen, heute ist es nur noch einmal. Und dass ich ja ein bisschen zu viel Geld in das Auto investiert, für das es am Schluss ein bisschen gründet vom Dach oben runter. Aber hey, es ist die erste Liebe.
0: Und es ist das erste Auto gewesen. Und genau in dieser Nostalgie.

0: Dabei schweben wir bei Energy Downtown Mine in Seat Ibiza. Vor 22 Jahren erste Karre, immer noch ein bisschen stolz, aber völlig überdimensioniert. Also schon damals, irgendwie Chiptuning weisen, keine Ahnung, was das Ding alles kann. Ich habe mich sehr gut gefühlt damit. Hat aber nicht wirklich gross etwas gebracht, aber man vergisst es halt nie.
1: Ich weiss einfach, dass es eine rechte Schrottkiste war und der Tacho nicht funktioniert hat. Ford Escort 1998.
0: Aber immerhin. Ich meine, es war vielleicht auch nicht so entscheidend gewesen, damals, dass der Tacho funktioniert, wahrscheinlich, oder?
2: Es war ein Ford Escort, ein Schwarz-Silber. Oh. Ja, eigentlich ein Schrotthaufen. Ich muss sagen, zeitweise ist die Handbremse nicht gegangen und einmal hatte ich den Schaltknüppel in der Hand gehabt und konnte den Boden runterschauen. Aber es war natürlich im 1979. Das waren schon Erinnerungen gewesen, und einfach vor allem, wie man mit so einem Auto nicht auf der Straße fahren
0: konnte. Im 1979, ja, das ist doch schon ein Zeitchen her. Ein Schrotthaufen, aber man hat ihn trotzdem geliebt. Und es gibt auch Menschen, die uns erzählt haben aus der Energy Downtown Community, spektakulär ist nur der Vorname.
3: Mein erstes Auto war ein Käfer Cabrio. Habe ich geliebt. Der war wirklich mega. Habe ich einen spektakulären Unfall gebaut, wo ich in einen Mannschaftsbus von der Polizei reingefahren bin. Der ist dann auf die Seite gekippt. Die Türen waren verkeilt und die Beamten mussten sich übers Schiebedach aus dem Auto befreien. Aber es ist niemand verletzt worden. Das muss man Gott sei Dank dazu sagen. Ja. Also weder die Polizisten noch ich.
0: Ja, das darf man unterstreichen, aber es ist auch schön. Oder? Kaum der Karre und schon einmal schnell quer drüber hingefahren. Mehr Stories aus der Energy Downtown Community gleich. Und jetzt hoffe ich, dass wir noch schnell die Meldung könnt von Basel nachliefern können. Und irgendwie will mein System einfach heute nicht. Das kann ja nicht sein. Ist das denn so schwierig? Wir haben doch hier einfach so eine Verkehrsmeldung, die wir schnell möchten mitgeben. Komm, wir probieren es einmal noch.
4: Yes, hallo, liebes Energy Team.
0: Ja.
4: Wenn man von Laufen Richtung Liesburg fährt, kurz vor dem Steinbruch hat es einen Unfall gegeben. Die ganze Straße ist gesperrt.
0: Danke vielmals, lieber Andi, für deine Meldung. So, ist doch noch wichtig gewesen. Also wenn ihr dort unterwegs seid, grossräumig umfahren und kommt gut an.

0: Energy Downtown. Grüßt an den Mittwochabend, 7. Oktober, Zeit zum Zocken.
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0: Eine neue Runde und wieder 50 Stutz Essensgutschein von Argentina Steakhouse im Jackpot. Vielleicht für Desi. Willkommen in der Show, Sali, hoi.
2: Hoi, Sascha.
0: 20 Sekunden Zeit, 3 Tage aktuelle Fragen. Das ist der Deal jeden Tag bei uns. Sobald du ready bist, gibst du mir den Countdown und wir legen los.
2: 3, 2, 1.
0: Welche Zweifelchips, die es noch kurz gegeben haben, feiern vielleicht bald ein Comeback?
2: Aromat.
0: Das ist korrekt. Wer ist der reichste Mensch auf der Welt?
2: Elon Musk.
0: Das ist korrekt. Und Schweizer Nazi marschiert in der Nations League weiter. Wie viele Goal haben sie geschossen gestern?
2: 2.
0: Nein! Knapp dran vorbei. Mal schauen, was dein Gegner ausmacht. Es ist der Labinot. Guten Abend, Sali.
3: Hallo.
0: Auch für dich gibt es die 20 Sekunden Zeit, sobald ich den Countdown von dir bekommen habe.
3: 3, 2, 1.
0: Welche Zweifelchips, die es noch kurz gegeben hat, feiert vielleicht bald ein Comeback?
3: Ja, weiter.
0: Wer ist der reichste Mensch von der Welt?
3: Elon Musk.
0: Das ist korrekt. Schweizer Nazi marschiert in der Nations League weiter. Wie viele Goal haben sie gestern geschossen?
3: 3.
0: Das ist korrekt. Und rat nochmal schnell weg den Zweifelchips.
3: Keine Ahnung.
2: Aromat.
0: Ah, Aromat sind die gewesen. Ja, dann Schweizer Nazi hat 3:0 gewonnen gegen Nordmazedonien. Das heisst aber, wir gehen in die Schätzfrage. Liebe Desi, wie viel Tesla Model Ys könnt ihr bei sich selber kaufen? Logisch, wie so ein Rabatt und so weiter und so fort. Wenn er mit seinem ganzen Vermögen das investieren würde, also 873 Milliarden Franken, wie viel Tesla Model Ys könnt ihr selber kaufen?
2: 18 Millionen.
0: Gleiche Frage geht an Labinot. Wie viel Tesla Model Y könnte sich der Elon Musk selber posten mit seinem gesamten Vermögen?
3: 900 Millionen.
0: Und somit Desi näher dran und unsere Quizkönigin.
2: Yes.
0: Es sind 21.830.000 Model Ys, die er sich selber kaufen könnte. 50 Stutz gibt's für dich, liebe Desi, zum schönen Essen im Argentina Steakhouse. Danke euch fürs Mitspielen. Schönen Abend, tschüss miteinander.
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4: Naomi Lachen, Hot Girl Summer.

0: Energy Downtown grüßt, jetzt ist es halb.
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0: Morgen am Donnerstag der Taucher im wahrsten Sinn vom Wort. Über den ganzen Tag verteilt immer mal wieder Regenwolken drin. Das heisst, morgen wirst du definitiv nass. Temperaturen die sinken auf etwa 16 Grad. Und Wolken und Sonne teilen sich so ein bisschen die ganze Geschichte. Wobei die Sonne eher ein bisschen ins Hintertreffen geratet. Das wird dann am Freitag schon wieder ein bisschen anders. Das heisst, dort haben wir ein bisschen Sonne drin, aber die Wolken die dominieren. Es ist aber aktuell noch kein Regen angesagt.
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0: Schicke beste Grüße dir das Auto und geht viel Geduld mit, vor allem mit Region Zürich, Aargau. Dort ein Anstehen vom Brütiselkreuz Zürich-Ost-Gubrist-Tunnel bis ins Bierfeld und Retour. Und mit Retour meine ich das mal Richtung St. Gallen und dort sogar noch mehr als sonst. Wir haben einen Unfall. Zwischen Dietike und dem Gubristunnel anstehen, der linke Fahrstreifen blockiert. Bitte denken an Gassenvertretungskräfte und Räumungsfahrzeuge. Dann die Region Bern-Mittelland haben wir auch noch auf dem Schirm. Zweimal die A2, einmal zwischen Wankdorf und Kirchberg Richtung Zürich anstehen. Mindestens 20 Minuten Zeitverlust dort. Und weiter vorne Richtung Zürich zwischen Kriegstedt und Herkingen. Auch dort kannst du nochmal 20 Minuten draufrechnen. Und die Minutenanzahl behalten wir gerade für die Region Basel betrifft A2 Schweizerhalle-Tunnel bis Schwarzwald-Tunnel in beiden Richtungen mindestens 20 Minuten stockend und natürlich auch Richtung Deutschland bei Rheinfelden anstehen. Kommt gut und sicher heim.
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2: Obwohl sie jetzt ja nicht gerade den besten Ruf geniessen, sind Smart Glasses anscheinend total im Hype. Galaxus hat heute bekannt gegeben, dass sie dieses Jahr im Vergleich zum 25 viermal mehr von diesen gescheiden Brillen verkauft haben. 9 von 10 übrigens werden von Männern erworben. Was für eine Überraschung. Das führt zu Diskussionen. Die Brillen, die sind immerhin schon ein paar Mal negativ in den Schlagzeilen gestanden. Noah Di Bassi aus der Energy News Redaktion.
3: Heimlich gefilmt mit Smart Glasses. Oder sie merkt nicht, dass er sie filmt. Das ist nur ein Bruchteil der Schlagzeilen, die man findet, wenn man nach der multifunktionalen Brille sucht. Seit sie auf den Markt gekommen sind, schlagen Datenschützer und NGOs Alarm. Immer wieder werden Leute, oft Frauen, heimlich gefilmt. Und das halt wirklich ohne, dass man es merkt, erklärt Jean-Claude Frick, Digitalexperte bei Energy und Comparis.
4: Eine Brille ist schon mal per se viel unauffälliger als ein Handy, wo man muss irgendwie einem jemand ins Gesicht haben. Dazu kommt, es leuchtet zwar ein LED, wenn aufgenommen wird bei der Brille, aber das merkt man meistens nicht. Wenn es draussen hell ist, fällt es überhaupt nicht auf. Und der dritte Punkt, warum es oft untergeht, vielen Leuten ist gar nicht bewusst, dass es heute Brillen gibt, die filmen können. Das heisst, sie rechnen gar nicht damit und darum fällt es noch nicht auf.
3: Leute einfach ohne ihre Kenntnis zu filmen, ist in der Schweiz aber nicht erlaubt.
4: Für die Brillen gelten im Prinzip die gleichen Restriktionen wie für das Handy oder jede andere Art von Kamera. Es ist verboten, andere Leute aufzunehmen, ohne dass sie ihr explizites Verständnis dafür geben. Also wenn sie nicht einverstanden sind oder wenn sie es nicht merken, darf ich jemanden nicht fotografieren oder filmen, weil die Person hat das Recht am eigenen Bild.
3: Dass man heimlich gefilmt werden kann, ist nicht das einzige Problem an den Brillen. Wie der Jean-Claude Frick erklärt, kommt noch dazu,
4: dass man bei diesen Brillen theoretisch zumindest auch eine Echtzeit-Gesichtsdatenbank einbauen könnte. Das heisst, dass die Brille nach alle Leute würde identifizieren, die vor ihre Kameralinse laufen. Und das ist zwar ziemlich Science Fiction, aber ist technologisch heute schon möglich. Und seien wir mal ehrlich, das ist das Letzte, was wir wollen, dass jemand mit so einer Brille alle rundherum kann identifizieren mit Namen oder mit anderen Informationen aus den sozialen Medien.
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0: Energy Downtown an dem Mittwoch, jetzt unter dem Motto «Morgen kehrt's».
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0: Morgen die grosse Entspannung am Donnerstag für alle die, die sagen, jetzt habe ich dann genug mit diesen warmen Temperaturen. Es darf jetzt ruhig mal ein bisschen kehren. Es ist ja dann schon der 8. Oktober und das macht es genau auch. Temperaturen irgendwas so zwischen 14 und 16 Grad und den ganzen Tag verteilt immer mal wieder Regen. Es ist jetzt nicht extrem viel, was da aktuell angesagt ist, aber es wird den ganzen Tag schiffen. So können wir es glaube ich zusammenfassen. Die nächsten Tage, die sind dann mehr oder weniger auch überschaubar. Das heisst, wir haben am Freitag, am Samstag und am Sonntag immer mal wieder ein bisschen Sonne drin, aber auch Wolkentemperaturen, die bewegen sich so zwischen 14 und 16.

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0: Shakira, Burna Boy, Die Die, B-Energy Downtown.
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0: Und ich komme von der Noah Di Bassi.
2: Der ehemalige Chef des deutschen Geheimdienstes ist wegen Spionageverdacht festgenommen worden. Die Bundesanwaltschaft geht davon aus, dass sich der August Hanning nach seiner Zeit als BND-Chef über 2000 Dokumente zukommen lassen hat. Die internen Informationen hat er unter anderem auch für die Beratung von ausländischen Geheimdiensten genutzt. Darum wird ihm jetzt auch Landesverrat vorgeworfen. Der August Hanning hat den deutschen Bundesnachrichtendienst von 1998 bis 2005 geleitet. Noch nie hat die Schweizer Polizei so viele illegale Peptide wie heute sichergestellt. Im Baselbiet sind über 3200 Injektionsfläschchen gefunden worden. Genutzt werden die vor allem, um schneller mehr Muskeln aufzubauen oder die eigene Libido zu steigern. Die Einnahme ist aber gefährlich für die Gesundheit und verstoßt gegen Anti-Doping-Bestimmungen im Sport. Wie Watson berichtet, hat die Polizei das Peptidlager bei einer Hausdurchsuchung gefunden. Der Pegelstand vom Bodensee hat einen neuen Tiefpunkt erreicht. Laut Analyse der Bild-Zeitung fehlen ganze 550 Milliarden Liter Wasser im Grenzgewässer. Ende September ist der Bodensee 39 cm unter dem vorherigen Tiefstand von 2003 gelegen. Wie Nau schreibt, zeigt das für Pflanzen und Fische im See nicht so problematisch. Die Schifffahrt ist hingegen immer noch stark eingeschränkt.
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0: Die Abkühlung, die sich viele nach dem Sommer herbeisehnen, die ist da. Und zwar morgen. 16 Grad werden wir maximal haben. Viel Wind im Nachmittag, dicke Wolkendecke, fast keine Sonne und den ganzen Tag Regen. Eine Beruhigung gibt es dann aber bereits am Freitag schon wieder. Wird jetzt nicht ein extrem schöner Tag, aber durchschnittlich eigentlich relativ okay. Mit einem Mischmasch aus Sonne und Wolken bei etwa 15 Grad.
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0: Schicke beste Grüße dir, das Auto in 2 Minuten ab der 6. Anstrengendste Meldung heute Abend von der Region Zürich-Aargau. Nebst Standard-Feierabend-Verkehr, der so oder so harzt überall auf der A1, kommt das noch obendrauf Richtung St. Gallen. Von Spreitenbach bis zum Gubristunnel an, Stau wegen einem Unfall. Der linke Fahrstreifen nach wie vor blockiert. Bitte fahrt vorsichtig und vor allem denken an Gassenvertretungskräfte und Räumungsfahrzeuge. Zeitverlust aktuell bis zu 30 Minuten auf der A1 Richtung St. Gallen zwischen Spreitenbach und dem Gubristunnel. In der Region Bern-Mittelland haben mindestens 20 Minuten Anstau auf der A1 Richtung Zürich zwischen Schönbühl und Kirchberg und weiter Richtung Zürich zwischen Lauterbach und Herkingen. Dann in der Region Basel nach wie vor die A2 bzw. die A3 auf dem Schirm, das ist Schweizerhalle und Schwarzwaldtunnel, egal in welcher Richtung, etwa 20 Minuten Anstau und bei der Verzweigung Greifelden Richtung Deutschland.
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0: Willkommen in der Runde Nummer 3, Energy Downtown und somit im erfolgreichen Feierabend. Und wir alle sind ja Menschen, die komplett auf der Seite des Gesetzes stehen. Es gibt aber Menschen, die das nicht machen, wie zum Beispiel Unterschlagung, Betrug, per se einfach die Leute über den Tisch ziehen, sich Kohle garnieren, was eigentlich nicht zugestehen würde und sich dann mit dem Luxusschlitten kaufen, wie zum Beispiel ein Lamborghini Aventador. So passiert in Deutschland und dann hat man den Herr verwünscht. Und jetzt kommt der Lamborghini viel zu günstig, in Anführungszeichen, in eine Auktion. Die ganze Story in rund 5 Minuten.

0: Energy Downtown. Grüßt an dem Mittwoch. Schön bist du mit uns. Wichtige Ansage jetzt.
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2: Wir zocken mit dem Can. Willkommen bei uns in der Show. Sali.
3: Hallo Sascha.
2: Für die, die das noch nicht mitbekommen haben, wie Grand Slam Zürich funktioniert, es gibt ein Büchli namens Zürich Slängikon. Und dort hat der Autor, der Domenico Blass, all die lustigen, schrägen, queren Begriffe irgendwie ein bisschen zusammengefasst. Ist auch übrigens eine lustige Lektüre. Also falls ihr noch irgendwie so ein kleines Geschenk braucht, es ist ja bald Weihnachten, Zwinker, Zwinker, wäre das sicher keine schlechte Idee. Und aus dem Büchli nehmen wir irgendeinen random Begriff, den du uns musst übersetzen. Im weitesten Sinn natürlich. Und wir können auch Standardbeispiel machen, wenn eine Zürcherin oder ein Zürcher von einem Schneck redet. Also geben wir mal einen Schneck, dann meint man nicht das Tier, sondern...
3: Das ist eine Zähnennote, glaube ich.
2: Zähne
3: oder
2: Füße. Ja. Bleiben,
3: entweder oder, bin ja. Mir nicht sicher.
2: Aber jetzt hast du verstanden, wie das Spiel funktioniert. Und darum dein heutige Wörtchen. Wenn ein Zürcher oder eine Zürcherin von einem Wächtig redet, was ist damit gemeint? Wenn man sagt, ein Wächtig... Was meint man? Schau mal, der schön Wächtig dort oben im Baum, der singt so schön.
3: Ja.
2: Ja, könnte noch sein.
3: Ja.
2: Habe ich jetzt ein bisschen anders im Kopf.
3: Okay.
2: Aber es ist kein Tier, würde ich jetzt behaupten. Sondern man beschreibt, wie soll ich das sagen, ohne dass ich es verrate? Man beschreibt einen Umstand, wo viele Leute froh sind, wenn sie vorbei sind. Das verwirrt jetzt mehr.
3: Ist schwierig.
2: Also nehmen wir den Vogel. Oder willst du noch einen anderen raten? Also gut, Schauen wir den Vogel ein. Domenico Blass, löse auf.
4: Ein Wächtig ist als Zürichdeutsch vom Fenster. Das ist die zürichdeutsche Form von Werktag. Also Montag bis Freitag.
2: Ein Wächtig.
3: Okay.
2: Tut mir
3: leid. Ja.
2: Die 50 Stutz vom Seal City bleiben bei uns. Morgen die nächste Chance, aber gilt für dich wie für alle anderen draussen das Gleiche. Einfach nochmal anmelden.
3: Das
2: tschüss,
3: Tagli.
2: Tschüss, ciao.
3: Danke.
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0: Imagine Dragons, Enemy Be Downtown. In einer Minute ist es halt eben.
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0: Morgen am Donnerstag der Taucher im wahrsten Sinn vom Wort. Über den ganzen Tag verteilt immer mal wieder Regenwolken drin. Das heisst, morgen wirst du definitiv nass. Temperaturen, die sinken auf etwa 16 Grad. Und Wolken und Sonne teilen sich so ein bisschen die ganze Geschichte. Wobei die Sonne eher ein bisschen Hintertreffen geratet. Das wird dann am Freitag schon wieder ein bisschen anders. Das heisst, dort haben wir ein bisschen Sonne drin, aber die Wolken die dominieren. Es ist aber aktuell noch kein Regen angesagt.
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0: Rund um den Gubrisch-Tunnel noch gröber Spoff in der Region Zürich-Aargau. Das wegen einem Unfall, der vor einer Zeit passiert ist, mittlerweile weg. Geräumt noch nachwehen in der Kombination mit dem Feierabendverkehr anstehen auf der A1 Richtung St. Gallen. Von Dietikon bis zum Gubrisch-Tunnel und auch auf der anderen Seite heisst wie immer ein Rückstau auf der A3 Westumfahrung. In der Region Bern-Mittelland ist es A1, der stockt Richtung Zürich zwischen Wangen an der Aare und Önsigen. Und in der Region Basel ist es da 2 Schweizerhalle und Schwarzwaldtunnel in beiden Richtungen, dort etwa 20 Minuten Zeitverlust. Und auf der A3 Rheinfelder Richtung Deutschland, auch dort brauchst du Geduld.
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0: Energy Downtown heute an dem Mittwoch mit positiven Vibes und ein bisschen Schadenfreude.
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0: Haben wir ja normalerweise wirklich nicht. Wir sind nicht schadenfreudig, aber wenn es um so Sachen geht, dass man wirklich kann sagen, Karma strikes back. Und das ist genau in Kombination mit einem Lamborghini. Aufklären, bitteschön, Noa Di Bassi aus der Energy News Redaktion. Was hat Karma mit einem Lamborghini zu tun?
5: Ja, für diese Geschichte müssen wir zuerst mal auf Stuttgart. Und dort kann nämlich, wer noch ein bisschen übriges Kleingeld hat und sich natürlich für Lamborghinis und andere seltene Automarken interessiert, freuen. Ende Monat wird dort nämlich von der Polizei gefundenes Diebesgut versteigert. Und das mal ist die Ausbeute relativ gross gewesen. Während die Kriminellen hinter Gitter gewandert sind, dürfen sich alle, die noch auf freiem Fuß sind, über Luxusuhren, teure Töpfe und ganz seltene Lamborghinis eben freuen.
0: Also das heisst, die Menschen, die andere abgezockt haben oder eben so Steuerbetrug und so weiter gemacht haben, sich mit dem irgendetwas fett gekauft haben, die kommen jetzt unter den Hammer. Also nur, dass ich es richtig verstanden habe.
5: Genau.
0: Okay.
5: Und ganz spezifisch, also mir als absolute Autoline hat das gar nicht gesagt, aber er sagt schon auch speziell Edition vom Lamborghini Aventador, wo es nur 250 Mal auf der Welt gibt. Und den kann man sich jetzt eben an dieser Auktion für einen Startpreis von saftigen 380'000 Euro unter den Nagel reissen. Das Auto sei aber noch in einem super Zustand, weil bevor der Besitzer wegen Steuerbetrug im Gefängnis gelandet ist, hat er nur 98 Kilometer damit
0: zurückgelegt. Eben, Instant Karma, kann man schon fast sagen.
5: Ja.
0: Aber auch 380'000 Euro, müsste ich wahrscheinlich auch eine Bank überfallen, dass ich nur annähernd dort ankomme. Aber es gibt ja auch noch mehr, wo da quasi an Diebesgut versteigert wird.
5: Ja, natürlich. Man kann zum Beispiel auch auf eine Schweizer Uhr von der Marke Tag Heuer bieten. Dort ist man mit 400 Euro schon dabei. Oder ein Porsche Cayenne gibt es schon ab 4'600 Euro. Dem seine Besitzer sind übrigens wegen Abzocke von alten Leuten in den Knast.
0: Der Vorteil ist jetzt, dass wenn du ein bisschen blöffst und auffallst mit dem Lamborghini fast und dir trotzdem kannst leisten, bis irgendwann der Vorbesitzer mal kommt und sich beschwert, das wird auch noch ein paar Jahre dauern, hoffentlich mindestens.
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0: Alex Warren. Passenger, be Energy, Downtown, da damit Stund komplett.
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0: Und die kommen von der Noah die Wasse.
2: Der Pegelstand vom Bodensee hat einen neuen Tiefpunkt erreicht. Laut Analyse von der Bild-Zeitung fehlen ganze 550 Milliarden Liter Wasser im Grenzgewässer. Ende September ist der Bodensee 39 cm unter dem vorherigen Tiefstand von 2003 gelegen. Wie Nau schreibt, sagt das für Pflanzen und Fische im See nicht so problematisch. Die Schifffahrt ist hingegen immer noch stark eingeschränkt. Noch nie hat die Schweizer Polizei so viele illegale Peptide wie heute sichergestellt. Im Baselbiet sind über 3200 Injektionsfläschchen gefunden worden. Genutzt werden die vor allem, um schneller mehr Muskeln aufzubauen oder die eigene Libido zu steigern. Die Einnahme ist aber gefährlich für Gesundheit und verstoßt gegen Anti-Doping-Bestimmungen im Sport. Wie Watson berichtet, hat die Polizei das Peptidlager bei einer Hausdurchsuchung gefunden. Wer heute Abend den Fernseher einschaltet, stößt vielleicht auf Erfolg Aktenzeichen XY, wo sich um einen Fall aus der Schweiz dreht. Mit der Hilfe der deutschen Sendung hofft die Zürcher Kantonspolizei, zu weiteren Hinweisen im Fall Damir Kotschan zu kommen. Seit dem Juli 2023 gilt der damals 46-Jährige als vermisst. Er ist dann in Zürich in ein Auto gestiegen und nie mehr auftaucht. Hinweise zum Fall belohnt Kapo Zürich mit bis zu 10'000 Franken.
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0: Die Abkühlung, die sich viele nach dem Sommer herbeisehnen, die ist da. Und zwar morgen. 16 Grad werden wir maximal haben. Viel Wind im Nachmittag, dicke Wolkendecke, fast keine Sonne und den ganzen Tag Regen. Eine Beruhigung gibt es dann aber bereits am Freitag schon wieder. Wird jetzt nicht ein extrem schöner Tag, aber durchschnittlich eigentlich relativ okay. Mit einem Mischmasch aus Sonne und Wolken bei etwa 15 Grad.
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0: 3 Minuten ab der 7. Jetzt ein Glischicke Grüß zu dir. Ins Auto nach wie vor anstehen in der Region Zürich-Aargau vor dem Gubrisch-Tunnel Richtung St. Gallen. Das wegen einem Unfall, der vor einem Zeitli passiert ist. Das heisst, wenn man einen Rückstau auf der A3 Westumfahrung. Dann haben wir die Region Basel noch eine Meldung auf dem Schirm betrifft. A2 zwischen Aargau und dem Schwarzwaldtunnel. Auch dort noch anstehen. Mindestens 15 Minuten Zeitverlust. Kommen gut an.
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0: Technische Gadgets sind ja grundsätzlich mal etwas Lässiges, eine neue Erfindung, neue Innovation. Ganz viele Menschen haben sich ganz viele Gedanken gemacht darüber. Smart Glasses sind aber dort irgendwie so etwas, wo ein bisschen zwischen Stuhl und Bank geht. Das sind eigentlich ganz normale Brille, die man anziehen kann, haben aber Mikrofon, Kamera und so weiter drin. Kann man viel Schönes damit machen, aber leider eben auch relativ viel Schlechtes. Und Digitec Galaxus, der grosse Online-Händler, hat nämlich gerade herausgegeben, aktuelle Zahlen, dass viermal so viel von diesen Dingen verkauft worden sind, wie noch letztes Jahr. Wir beleuchten das Thema genauer in rund 10 Minuten bei uns am Sender.

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0: Obwohl sie jetzt ja nicht gerade den besten Ruf geniessen, sind Smart Glasses anscheinend total im Hype. Galaxus hat heute bekannt gegeben, dass sie dieses Jahr im Vergleich zum 25 viermal mehr von diesen gescheiden Brillen verkauft haben. 9 von 10 übrigens werden von Männern erworben. Was für eine Überraschung. Das führt zu Diskussionen. Die Brillen, die sind immerhin schon ein paar Mal negativ in den Schlagzeilen gestanden. Noah Di Bassi aus der Energy News Redaktion.
2: Heimlich gefilmt mit Smart Glasses. Oder sie merkt nicht, dass er sie filmt. Das ist nur ein Bruchteil von den Schlagzeilen, die man findet, wenn man nach den multifunktionalen Brillen sucht. Seit sie auf den Markt gekommen sind, schlagen Datenschützer und NGOs Alarm. Immer wieder werden Leute, oft Frauen, heimlich gefilmt. Und das halt wirklich ohne, dass man es merkt, erklärt Jean-Claude Frick, Digitalexperte bei Energy und Comparis.
3: Eine Brille ist schon mal per se viel unauffälliger als ein Handy, wo man ja muss irgendwie einem jemanden ins Gesicht haben. Dazu kommt, es leuchtet zwar ein LED, wenn aufgenommen wird bei der Brille, aber das merkt man meistens nicht. Wenn es draussen hell ist, fällt es überhaupt nicht auf. Und der dritte Punkt, warum es oft untergeht, vielen Leuten ist gar nicht bewusst, dass es heute Brillen gibt, die filmen können. Das heisst, die rechnen gar nicht damit und darum fällt es noch nicht auf.
2: Leute einfach ohne ihre Kenntnis zu filmen, ist in der Schweiz aber nicht erlaubt.
3: Für die Brille gelten im Prinzip die gleichen Restriktionen wie für das Handy oder jede andere Art von Kamera. Es ist verboten, andere Leute aufzunehmen, ohne dass sie ihr explizites Verständnis dafür geben. Also wenn sie nicht einverstanden sind oder wenn sie es nicht merken, darf ich jemanden nicht fotografieren oder filmen, weil die Person hat das Recht am eigenen Bild.
2: Dass man heimlich gefilmt werden kann, ist nicht das einzige Problem an der Brille. Wie der Jean-Claude Frick erklärt, kommt noch dazu,
3: dass man bei diesen Brillen theoretisch zumindest auch eine Echtzeit-Gesichtsdatenbank einbauen. Das heisst, dass die Brille dann alle Leute identifizieren würde, die vor ihre Kameralinse laufen. Und das ist zwar ziemlich Science Fiction, aber ist technologisch heute schon möglich. Und seien wir mal ehrlich, das ist das Letzte, was wir wollen, dass jemand mit so einer Brille alle rundherum kann identifizieren mit Namen oder mit anderen Informationen aus den sozialen Medien.
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1: Eine neue Runde und wieder 50 Stutz Essensgutschein vom Argentina Steakhouse im Jackpot. Vielleicht für Desi. Willkommen in der Show, Sali, hoi.
2: Hoi, Sascha.
1: 20 Sekunden Zeit, 3 Tage aktuelle Fragen. Das ist der Deal jeden Tag bei uns. Sobald du ready bist, gibst du mir den Countdown und wir legen los.
2: 3, 2, 1.
1: Welche Zweifelchips, die es noch kurz gegeben haben, feiern vielleicht bald ein Comeback?
2: Aromat.
1: Das ist korrekt. Wer ist der reichste Mensch auf der Welt?
2: Elon Musk.
1: Das ist korrekt. Und Schweizer Nazi marschiert in der Nations League weiter. Wie viele Goal haben sie geschossen gestern?
2: 2.
1: Nein! Knapp dran vorbei. Mal schauen, was dein Gegner ausmacht. Es ist der Labinot. Guten Abend, Sali.
3: Hallo.
1: Auch für dich gibt es die 20 Sekunden Zeit, sobald ich den Countdown von dir bekommen habe.
3: 3, 2, 1.
1: Welche Zweifelchips, die es noch kurz gegeben hat, feiert vielleicht bald ein Comeback?
3: Ja, weiter.
1: Wer ist der reichste Mensch von der Welt?
3: Elon Musk.
1: Das ist korrekt. Schweizer Nazi marschiert in der Nations League weiter. Wie viele Goal haben sie gestern geschossen?
3: 3.
1: Das ist korrekt. Und rat nochmal schnell wegen der Zweifelchips.
2: Aromat.
1: Aromat. Sind die gewesen? Ja, dann Schweizer Nazi hat 3:0 gewonnen gegen Nordmazedonien. Das heisst aber, wir gehen in die Schätzfrage. Liebe Desi, wie viele Tesla Model Ys könnt ihr bei sich selber kaufen? Logisch, wie so ein Rabatt und so weiter und so fort, wenn er mit seinem ganzen Vermögen das investieren würde. Also 873 Milliarden Franken. Wie viele Tesla Model Ys könnt ihr selber kaufen?
2: 18 Millionen.
1: Gleiche Frage geht an Labinot. Wie viel Tesla Model Y könnte sich der Elon Musk selber posten mit seinem gesamten Vermögen?
3: 900 Millionen.
1: Und somit Desi näher dran und unsere Quizkönigin.
2: Yeah.
1: Es sind 21.830.000 Model Ys, die er sich selber kaufen könnte. 50 Stutz gibt's für dich, liebe Desi, zum schönen Essen im Argentina Steakhouse. Danke noch fürs Mitspielen. Schönen Abend, tschüss miteinander.
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